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0: guten Morgen. 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
1: Im Studio Anna Löwer. Alexander Schweizer soll nach dem Rücktritt von Bärbel Baas neuer Arbeitsminister werden. Da sind sich Union und SPD einig. Baas hatte am Morgen ihren Rückzug als Bundesministerin und SPD-Vorsitzende erklärt. Über die SPD-Doppelspitze soll um den Jahreswechsel ein Parteitag entscheiden. Nun also doch, die CDU will die Stromsteuer für alle auf das europäische Minimum senken. Im Haushalt sollen gewisse Spielräume durch das gute Wirtschaftswachstum genutzt werden, um die Menschen schnell zu entlasten, sagte Kanzler Merz. Einen konkreten Zeitplan nannte er aber nicht. Eine Briefmarke wird in Deutschland wohl bald deutlich über einen Euro kosten. Die Post hat die Erlaubnis von der Bundesnetzagentur bekommen, die Portokosten für Briefe und Pakete um bis zu 20% zu erhöhen. Für einen Standardbrief wären dann 1,14 Euro fällig. Die US-Ökonomen Michael Woodford und Robert E. Hall haben den Wirtschaftsnobelpreis gewonnen. Mit ihren Berechnungsgrundlagen lassen sich wirtschaftliche Schwankungen besser abfedern. Staaten und Zentralbanken weltweit nutzen heute ihre Modelle.
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wundervollen Dienstag wünschen wir euch. Zum Start in den zweiten Tag der Woche haben wir auch gleich gute Nachrichten. Ich weiß nämlich, dass es einen perfekten Zeitpunkt gibt, um Süßigkeiten zu essen. Ja, erzähle ich euch gleich. Jetzt erstmal die Girls Band Flow mit Lieke. Schönen guten Morgen.

gibt es jetzt den perfekten Zeitpunkt für was Süßes. Hallo, schön, dass ihr mit dabei seid. Energy am Morgen ist an mit Anna. Guten Morgen. Und ich würde sagen, gute Nachrichten für alle Naschkatzen mitgebracht. Eine Biochemikerin hat nämlich jetzt verraten, die perfekte Zeit, um sich was Süßes mal zu gönnen, ist direkt nach dem Mittagessen. Warum genau dann? Zu diesem Zeitpunkt bietet Zucker den maximalen Genuss und die höchste Ausschüttung vom Glückshormon Dopamin. Gleichzeitig hat der Zucker dann vergleichsweise wenig negativen Einfluss auf den Körper. Also gönnt euch gerne ein Dessert, wenn ihr was Süßes wollt, nach dem Mittag. Ist anscheinend laut der Wissenschaft ja erlaubt. Da ist es dann am besten. Und ganz wichtig, Zucker bitte nie auf nüchternen Magen und bitte nicht zum Frühstück. Und da habe ich schon versagt. Kleines Nutella-Brötchen gab's schon mal. Die Energy Playlist könnt ihr jetzt auch genießen mit Musik von DJ Goer und Michiko. Hört ihr jetzt hier?

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1: Hallo, hier ist die Anna von Energy am Morgen.
2: Guten Morgen, hier ist die Steffi, hi.
1: Wir gucken jetzt mal, was denn der Buchstabengenerator sagt.
3: E.
1: E, da hatten wir, glaube ich, lange nicht mehr. E wie Essen, Esel, ist eigentlich ein ganz guter Buchstabe, würde ich jetzt mal sagen.
2: Eigentlich schon.
1: Du kriegst 30 Sekunden Zeit. Sollte dir mal zu einer Kategorie nichts einfallen, dann ist es überhaupt nicht schlimm. Dann sagst du einfach schnell weiter und ich überlege mir eine neue.
2: Alles klar.
1: Okay, dann geht's los. Ein Kosename mit E.
2: Engel.
1: Ein Grund für einen Weltuntergang mit E.
2: Erdrutsch.
1: Oh ja, eine Sportart.
2: Eishockey.
1: Gehört in jede Küche.
2: Elektroherd.
1: Und Grund, warum du nicht telefonieren willst.
2: Eingeschlafen.
1: Mega. Richtig, richtig gut. Und damit hast du dir auf jeden Fall auch die Tickets verdient. 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
2: Super, vielen Dank.
1: Hast du die Jungs schon mal live gesehen oder wäre es das erste Mal?
2: Das wäre das erste Mal tatsächlich,
1: So verdient. Du gehst hin am 7. November mit einer Begleitung. Ganz viel Spaß.
2: Super, vielen lieben Dank euch.
1: Das hat Steffi doch richtig, richtig super gemacht. 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Oh mein Gott, ich bin der größte Fan. 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
1: Im Studio Anna Löwer. Alexander Schweizer soll nach dem Rücktritt von Bärbel Baas neuer Arbeitsminister werden. Da sind sich Union und SPD einig. Baas hatte am Morgen ihren Rückzug als Bundesministerin und SPD-Vorsitzende erklärt. Über die SPD-Doppelspitze soll um den Jahreswechsel ein Parteitag entscheiden. Nun also doch, die CDU will die Stromsteuer für alle auf das europäische Minimum senken. Im Haushalt sollen gewisse Spielräume durch das gute Wirtschaftswachstum genutzt werden, um die Menschen schnell zu entlasten, sagte Kanzler Merz. Einen konkreten Zeitplan nannte er aber nicht. Eine Briefmarke wird in Deutschland wohl bald deutlich über 1 Euro kosten. Die Post hat die Erlaubnis von der Bundesnetzagentur bekommen, die Portokosten für Briefe und Pakete um bis zu 20% zu erhöhen. Für einen Standardbrief wären dann 1,14 Euro fällig. Die US-Ökonomen Michael Woodford und Robert E. Hall haben den Wirtschaftsnobelpreis gewonnen. Mit ihren Berechnungsgrundlagen lassen sich wirtschaftliche Schwankungen besser abfedern. Staaten und Zentralbanken weltweit nutzen heute ihre Modelle.
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4: Mit der Frage aller Fragen, wie wird denn die neue Woche? Ich kann es euch verraten. Ich weiß es. Ich verwandle mich gleich in Astro Anna und schaue für euch in die Sterne. Was sagt denn das Universum? Hört ihr hier in ein paar Minuten. Jetzt gibt's erstmal Mikey Patrick Kelly und Gentleman mit Wildfire. Schön,

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Weiter geht's hier durch euren Dienstag und wir werfen jetzt erstmal einen Blick nach oben zu den Sternen. Na klar, Energy am Morgen ist an, hier mit mir, Anna, guten Morgen. Und die Zeit ist wild aktuell. Vielleicht merken einige von uns ja gerade, dass so bestimmte Bindungen, gerade auch Thema Freundschaften, einfach keinen Sinn mehr ergeben. Dass wir an Menschen festhalten, die uns eigentlich schon lange mehr Energie kosten, als sie uns zurückgeben. Und wisst ihr was? Wir müssen nicht jede Freundschaft aktuell retten und wir müssen auch nicht jedem Menschen hinterherlaufen, nur weil er mal eine wichtige Rolle in unserem Leben gespielt hat. Weil astrologisch befinden wir uns gerade in einer Phase des Loslassens. Die Venus ist ja immer noch rückläufig im Skorpion und bringt uns dazu, unsere Beziehungen, Freundschaften und unseren eigenen Selbstwert mehr zu hinterfragen. Also wir lösen uns gerade von alten Mustern und Prozessen und manchmal bedeutet das eben auch, etwas loszulassen, das wir zwar lieben, das aber nicht mehr wirklich zu uns passt. Also mein Astro-Anna-Tipp für diese Woche ist, nur weil wir jemanden vermissen, heißt das nicht, dass wir diese Person zurück in unser Leben holen wollen. Das merkt ihr euch bitte. Wir machen jetzt weiter mit unserer Energy-Playlist und Adela mit Ain't in L.A.

Schön, dass ihr dabei seid. Energy am Morgen ist an mit einer guten Morgen und natürlich auch mit neuer Musik. Wollen wir euch nicht vorenthalten. Am Freitag ganz neu rausgekommen, Lost Frequencies, Don't Forget About Me. Und wenn man bei Instagram schaut, da hat er uns jetzt die letzten Male immer mitgenommen, weil er ist gerade in Indien unterwegs und spielt da für seine Fans vor Ort Konzerte. Das Problem ist nur, also der Verkehr im Land ist ja ein bisschen wild, hat man vielleicht schon mal auf Videos gesehen. Und das war so schlimm, dass er kurzerhand sich dazu entschlossen hat, aus dem Auto auszusteigen und ist zu Fuß zur Location gelaufen, wo er am Abend dann aufgelegt hat. Weil er meinte, also ich muss ja rechtzeitig zum Gig kommen. Also ich finde es auf jeden Fall gut, weil ich glaube, richtig viele Künstler hätten dann einfach gesagt, ne, ich stehe hier im Stau, ich komme gar nicht mehr. Aber nee, ist dann zu Fuß hingelaufen und hatte einen Mega-Auftritt. Und hier ist er, ganz neue Nummer, Don't Forget About Me auf Energy.

0: Blondie. 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
1: So, Update-Time. Laurenz, was gibt's Neues?
2: Ja, und da habe ich heute Morgen richtig tolle Nachrichten. Hier bei uns in Nürnberg lässt es sich nämlich offenbar richtig gut entspannen. In einem neuen deutschlandweiten Stress-Ranking landet unsere City zwar nur auf Platz 14 von 30, dafür sieht's bei den Erholungsmöglichkeiten aber richtig gut aus. Da schafft es Nürnberg sogar unter die besten drei, vor allem weil es bei uns richtig viele Entspannungskurse gibt. Und die stressfreiste Stadt Deutschlands, die ist auch gar nicht weit weg. Das ist nämlich laut der Studie Augsburg. So, dann ist es ja momentan leider immer wieder dieselbe Leier. Alles wird ja gerade teurer und nächstes Jahr könnte es bei den Briefen und Paketen mal wieder soweit sein. Das Redaktionsnetzwerk Deutschland berichtet nämlich, die Bundesnetzagentur hat das Go gegeben für eine neue Erhöhung. Und bei den Briefen darf die Post dann einfach mal 20% teurer werden. Damit würde das Porto beim Brief einfach mal über 1 Euro kosten. Hat natürlich auch damit zu tun, dass es immer weniger Briefe gibt, die verschickt werden. Und irgendwie muss die Post die Kohle ja für die Kosten auch wieder reinholen. So, und zum Schluss jetzt nochmal was ganz anderes. Der ADAC warnt gerade, dass es am Wochenende wieder richtig knackig voll auf den Straßen werden könnte, denn dann gehen noch mehr Bundesländer in die Herbstferien. Unter anderem Berlin, Hamburg und Nordrhein-Westfalen. Vor allem Freitagnachmittag und Samstagvormittag dürfte es auf einigen Routen sehr voll werden. Wir hier in Bayern müssen uns allerdings noch ein bisschen gedulden. Hier starten die Herbstferien erst am 2. November.
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2: So kann man noch mal ganz entspannt in diesen Dienstagmorgen reinstarten. Es ist nichts Größeres zu sehen. Ihr habt freie Fahrt.
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2: Auch da ist weit und breit noch keiner zu sehen. Wenn ihr aber einen gesehen habt, dann lasst uns das doch sehr gerne wissen. Klingelt mal ganz kurz durch unter der kostenlosen Studio-Hotline. Das ist die 0800 800 1069. Gute Fahrt.
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2: So, einmal ganz kurz fürs Protokoll. Es ist der 13. Oktober 2026 und zum ersten Mal in dieser Saison habe ich die Winterjacke an. Ja, das war auch eine sehr gute Entscheidung, denn wir haben 0 Grad in Nürnberg. Oh shit, mein Basilikum steht noch draußen. Oh oh, hoffentlich hält er das aus. 14 Grad erreichen wir heute in der Spitze. Dazu ist es bewölkt. Am Vormittag kommt immer mal wieder die Sonne raus. Morgen wird es dann aber wieder ein Tick wärmer. Da erreichen wir Topwerte bis zu 17 Grad.
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das bitte gestern für ein geiler Montagmorgen? Psychologe, Podcaster, Autor Lukas Klaschinski war hier und hat unsere Fragen beantwortet. Die Highlights hören wir gleich nochmal. Und wer heute unser Special Guest in der Sendung sein wird, das verrate ich euch auch. Jetzt gibt's erstmal Musik von Jack Style. Turn the Lights auf. Habt einen wundervollen

0: Wie sieht's aus? 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
0: Ja, hi, schön, dass ihr mit dabei seid. Energy am Morgen ist an mit Anna, guten Morgen. Und Lukas Klaschinski war bei uns. Er ist Podcaster, Autor, Psychologe und hat unsere Fragen hier ganz fleißig beantwortet. Zum Beispiel auch die Frage von Caro.
2: Hallo Lukas, ich habe mal eine Frage und zwar, ich bin jetzt 24 Jahre schon Single und bin
3: seit der Geburt oder was?
2: Nur an Männer geraten, die komischerweise nur was Körperliches mit mir wollen und nie irgendwie eine intime Bindung oder so mit mir eingehen wollten. Ja, ich gehe zwar auch auf Dates und so, aber bin nie an irgendwelche guten Männer, sag ich jetzt mal, geraten.
3: Also ich würde mal davon ausgehen, dass dein Beziehungskompass ein bisschen anders kalibriert ist, dass du solche Männer treffsicher raussuchst, die sagen, okay, ich will mich eigentlich nicht binden, ich will unverbindlich bleiben. Und da gilt es, seine Werte nochmal zu überprüfen beim Daten. Ne? Das heißt, ich würde mir ein bisschen mehr Zeit nehmen beim Daten, dass ich sage, hey, muss alles nicht so schnell gehen. Wir lernen uns erstmal ein bisschen kennen und ich schaue, wie viel der Mann investieren will. Es gibt eine Theorie in der Psychologie, die nennt sich Commitment and Consistency. Je mehr ich rein investiere, desto mehr Wert hat eine Sache für mich. Und das Zweite ist, dass ich meine Beziehungsstandards nochmal aufleben lasse, wenn ich mich schon auf mein Gefühl nicht verlassen kann. Ist er emotional bezogen? Meldet er sich regelmäßig? Spricht er schlecht über vergangene Beziehungen und über vergangene Ex-Partnerinnen? Das ist immer eine geile Frage beim ersten Date. Hey, was hast du aus deiner letzten Beziehung gelernt? Und die meisten verraten sich da, oh, dass die Kacke war und so. Und dann weiß man schon, also,
0: das ist vorbei direkt, ja.
3: Danke fürs selber aussortieren.
0: Das ist so. Mehr von Lukas Klaschinski seht ihr auf unserer Instagram-Seite @energy_de. Und das Geile ist, das war's ja noch gar nicht. Die Woche wird wild und sie besucht uns nachher. Tiffany Aris. You just gotta ab 7 hier Teil der Show. Könnt ihr euch schon mal drauf freuen. Jetzt gibt's sie hier mit Find Me auf Energy.

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1: Es ist kalt. Was eine Kälte am Dienstagmorgen in Franken. Freunde, 1 Grad heute Morgen, als ich in Burgthann das Haus verlassen habe. Mit gefrorene, ich musste kratzen, die Fensterscheibe vorne kratzen. Ist jetzt wahrscheinlich dann, je weiter man in die Innenstadt kommt, nicht der Fall. Aber wer am Land wohnt, herzlichen Glückwunsch, kann sein heute Morgen. Da hat der Kaffee in der Tasse oder im Thermobecher wenigstens noch einen guten Nebenjob. Handwärme heute Morgen. Und Glückwunsch an alle, die so eine Lenkradheizung haben.
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0: Fake.
1: Wir grüßen euch. Hallo, Energy am Morgens an mit Anna. Guten Morgen und Jakob.
2: Hallo.
1: Jakob hat mal wieder eine Behauptung und wir müssen quizzen. Erzählt er uns die Wahrheit, Fakt oder erzählt er doch Quatsch, Fake?
2: Na, pass auf. Räume heizen sich schneller auf, wenn man die Heizung direkt auf 5 stellt. Fakt oder Fake?
1: Oh, würde ich halt machen. Bin ja eine kleine Frostbeule. Aber ich glaube, es ist ein krasser Energieaufwand, wenn ich halt direkt die Heizung auf 5 baller und die dann losgeht.
2: Ja.
1: Wahrscheinlich ist es sogar sinnvoller, Stück für Stück das einfach zu machen. Und vielleicht hat das irgendwas mit Physik zu tun. Ich sag jetzt einfach mal Fake.
2: Also Räume heizen sich schneller auf, wenn man die Heizung direkt auf 5 stellt, ist ein
1: Fake.
2: Ja, weil auf der Anzeige steht quasi nur der Bereich für die Zieltemperatur. Nicht wie dolle es heizt.
1: Ach so.
2: Ja, also wenn ihr wollt, dass euer Raum schneller warm wird, dann eher die Heizung freiräumen, Fenster abdichten und Teppiche hinpacken.
1: Mhm.
2: Aber ihr könnt auch auf 2 stellen, wenn es am Ende 2 quasi artig warm sein soll, so um die 20 Grad.
1: Ich liebe ja meine Wohnung im Sommer, weil die ist immer unfassbar kalt, aber im Winter, ich sehe meinen eigenen Atem. Auch trotz Heizung. Ja, ich bin richtig fußkalt. Ich muss auch immer mit Latschen rumlaufen, richtig fußkalt.
2: Hast du mal gecheckt, ob die Heizung kaputt ist vielleicht?
1: Ja, ja, wir sind dran. Jetzt gibt's die neue Nummer von den Jungs von Clock Clock Skeletons hier auf Energy, immer die besten neuen Hits.

0: 6.21 Uhr. 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
2: Guten Morgen, gleich 6:30.
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2: Morgen! So, Laurenz, dein Stichwort.
18: Ja, da müssen wir heute Morgen leider so ein bisschen was ankreiden, denn beim Glasfaserausbau, da hat Nürnberg noch ordentlich Nachholbedarf. Gerade mal 4 von 10 Haushalten können hier einen Glasfaseranschluss bekommen. Deutschlandweit ist es immerhin fast jeder zweite, aber trotzdem, so fair muss man sein, Nürnberg liegt damit knapp trotzdem noch über dem bayerischen Durchschnitt. Wie schnell es jetzt weitergeht, das hängt vor allem von den Internetanbietern ab. Die entscheiden nämlich selbst, wo sich der Ausbau für sie am meisten lohnt. So, dann gucken wir doch direkt mal auf die deutschlandweite Politik. Da wird jetzt ja bei der SPD im Bund ordentlich durchgewechselt. Für die zurückgetretene Arbeitsministerin Baas übernimmt Alexander Schweizer. Der ist ja zuletzt Ministerpräsident in Rheinland-Pfalz gewesen. Die neue SPD-Führung wird dann gegen Ende des Jahres bestimmt. Es soll aber wieder eine Doppelspitze werden. So, und zum Schluss jetzt nochmal was ganz anderes. Bei uns in Deutschland ist man sich ja immer noch nicht einig, was wir in Sachen Social-Media-Verbot machen werden. In Griechenland ist man jetzt einen Schritt weiter. Da soll nämlich ein Verbot für alle unter 15 kommen, und zwar schon ab Januar. Die EU hat ja auch schon einen eigenen Plan vorgestellt. Hier ist die Idee, dass Social-Media für alle unter 13 tabu ist, und ab dann kann man Konten für Jugendliche bekommen.
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18: So kann man noch mal ganz entspannt in diesen Dienstagmorgen reinstarten. Es ist nichts Größeres zu sehen. Ihr habt freie Fahrt.
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18: Auch da ist weit und breit noch keiner zu sehen. Wenn ihr aber einen gesehen habt, dann lasst uns das doch sehr gerne wissen. Klingelt mal ganz kurz durch unter der kostenlosen Studio-Hotline. Das ist die 0800 800 1069. Gute Fahrt.
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18: Oh Mensch, ging das jetzt alles schnell. Plötzlich ist es saukalt hier bei uns in Franken geworden. In Nürnberg messen wir gerade 0 Grad. Das alles bei sternklarem Himmel. Deswegen scheint am Vormittag auch nochmal die Sonne. Ab Nachmittag kommen dann auch nochmal ein paar Wölkchen. Heute erreichen wir Topwerte bis zu 14 Grad. Morgen wird es dann wieder ein Tick wärmer. Da haben wir dann 17 Grad und da kommt dann am Nachmittag die Sonne raus.
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2: Richtig gute Nachrichten aus der Schweiz. Hier gibt es jetzt eine Meldestelle und die brauchen wir ganz klar. Worum es geht, das hört ihr noch vor 7 in der Show. Wir machen jetzt erstmal weiter mit Jennifer Lopez. David Guetta, Save Me Tonight für euren Dienstag auf Energy. 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

0: morgens an, hier mit Anna. Guten Morgen. Kommt gut rein in den Dienstag. Und heute ist es mal wieder ein bisschen specialiger bei uns. Wir freuen uns auf Energy Star Tiffany Ares. Sie ist ab 7 bei uns in der Show. Wenn ihr auch mal Bock habt, unser Studio von innen zu sehen und vielleicht auch mal senden wollt, dann ist das genau das Richtige.
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0: 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Wir machen jetzt weiter mit Topic, Becky G und Sorry Papi auf Energy.

mal wieder einen absoluten Energy-Hit für euch. Und was für ein, also wo kommt der denn bitte angetanzt? Bloodhart Gang mit The Bad Touch. Das ist ein Ohrwurm. Also das könnt ihr mir nicht sagen, dass wenn ihr den Song hört und der ist vorbei, dann sagt, nee, ich hab den nicht mehr im Kopf. Bei mir wird der heute noch den ganzen Tag im Kopf rumspringen. Und zu Recht, ich liebe den einfach. The Bad Touch macht gute Laune hier am Dienstagmorgen auf Energy. 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
0: Morgen, Energy am Morgen ist an mit einer guten Morgen und wir haben gute Nachrichten. Ich kann nicht mehr reden. Wir haben gute Nachrichten am Dienstagmorgen aus der Schweiz. In Basel gibt es jetzt ein Amt für Positivität. Und das hört man doch gerne. Das Ganze funktioniert als Meldestelle für Glücksmomente. Und hier können Menschen Briefe abgeben. In den Briefen schreiben sie über echte Glücksmomente aus ihrem Alltag, was ihnen heute passiert ist, wofür sie dankbar sind. Das kann halt wirklich alles Mögliche sein. Und die Idee dahinter ist, Meldestellen für Beschwerden gibt es ja genug. Ne? Wir sind ja alle am Rumtottern, alle am Rummeckern, oft sehr negativ. Und wir brauchen auch mal was Schönes. Die Briefe sollen dann irgendwann in einem Buch gedruckt werden. Und ich finde das eine super Sache. Mein Glücksmoment ist, ich glaube diese Woche, weil diese Woche gibt es ja wieder eine kleine Gästeliste. Jeden Tag einen anderen Gast. Gestern Lukas Klaschinski. Und wie spät haben wir es? In 10 Minuten ist Tiffany Ares da, unser Energy Star. Da freue ich mich ja schon sehr drauf. Jetzt geht's weiter mit Musik von Olivia Dean. So easy.

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1: Kurz vor sieben.
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8: So, Update-Time. Laurenz, was gibt's Neues?
9: Ja, und da habe ich heute Morgen richtig tolle Nachrichten. Hier bei uns in Nürnberg lässt es sich nämlich offenbar richtig gut entspannen. In einem neuen deutschlandweiten Stress-Ranking landet unsere City zwar nur auf Platz 14 von 30, dafür sieht's bei den Erholungsmöglichkeiten aber richtig gut aus. Da schafft es Nürnberg sogar unter die besten drei, vor allem, weil es bei uns richtig viele Entspannungskurse gibt. Und die stressfreiste Stadt Deutschlands, die ist auch gar nicht weit weg. Das ist nämlich laut der Studie Augsburg. So, dann ist es ja momentan leider immer wieder dieselbe Leier. Alles wird ja gerade teurer und nächstes Jahr könnte es bei den Briefen und Paketen mal wieder soweit sein. Das Redaktionsnetzwerk Deutschland berichtet nämlich, die Bundesnetzagentur hat das Go gegeben für eine neue Erhöhung. Und bei den Briefen darf die Post dann einfach mal 20% teurer werden. Damit würde das Porto beim Brief einfach mal über 1 Euro kosten. Hat natürlich auch damit zu tun, dass es immer weniger Briefe gibt, die verschickt werden. Und irgendwie muss die Post die Kohle ja für die Kosten auch wieder reinholen. So, und zum Schluss jetzt mal was ganz anderes. Der ADAC warnt gerade, dass es am Wochenende wieder richtig knackig voll auf den Straßen werden könnte, denn dann gehen noch mehr Bundesländer in die Herbstferien. Unter anderem Berlin, Hamburg und Nordrhein-Westfalen. Vor allem Freitagnachmittag und Samstagvormittag dürfte es auf einigen Routen sehr voll werden. Wir hier in Bayern müssen uns allerdings noch ein bisschen gedulden. Hier starten die Herbstferien erst am 2. November.
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9: Ja, und da haben wir doch was. Auf der A3 Würzburg Richtung Nürnberg. Da sind zwischen Nürnberg Nord und Nürnberg Beringersdorf wegen Bergungsarbeiten 2 Spuren blockiert. Der Verkehr wird an der Unfallstelle aber vorbeigeführt. Aktuell kommt es da dennoch zu 2 Kilometer Stau ab Erlangen-Tennlohe.
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9: Und da haben wir auch schon die ersten. Einer steht in Nürnberg, Gießereistraße und in Oberasbach in der Rotenburger Straße. Habt ihr noch einen weiteren Blitzerstau oder vielleicht sogar noch einen Unfall gesehen? Dann einfach mal durchklingeln. 0800 800 1069. Gute Fahrt.
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9: Okay, dass ich das jetzt Mitte Oktober sagen muss. Es sind -1 Grad hier bei uns in Nürnberg und mein Basilikum steht noch auf dem Balkon. Oh, hoffentlich überlebt er das. 14 Grad werden es aber heute noch in der Spitze. Das ist alles bei bedecktem Himmel, wobei am Vormittag immer mal wieder die Sonne rauskommen kann. Morgen wird es dann wieder ein bisschen wärmer. Da haben wir dann Topwerte bis zu 17 Grad.
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8: alles so ein bisschen aufregender, ein bisschen specialiger, weil ich habe einen Gast. Heute ist Tiffany Ares bei uns. Hallo!
6: Hey, guten Morgen!
8: Wie sich das um diese Uhrzeit gehört, müssen wir gleich mal mit dir übers Frühstücken sprechen.
6: Oh ja.
8: Wir servieren Rage Bait vom Feinsten. Das alles hört ihr nach Kaigo. Wir starten jetzt erstmal rein mit Taylor Swift. I knew it, I knew you auf Energy. Schönen guten Morgen!

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0: Der Morgen ist an mit einer guten Morgen und Tiffany Harris ist bei uns.
2: Moin.
0: Hallo. Du bist ja gerade erst reingestürmt, also wirklich vor 10 Minuten ist sie hier reingelaufen. Bist du denn ein Frühaufsteher oder war das jetzt ganz Katastrophe für dich?
2: Nee, ich bin tatsächlich eine Frühaufsteherin und ich finde es eigentlich, je früher ich aufwache, desto einfacher wird es irgendwie. Ist richtig komisch.
0: Und also, Thema Frühstücken, geht das jetzt schon oder geht das erst ab 10 Uhr, 11 Uhr?
2: Nee, also geht schon jetzt. Ich habe jetzt einfach mal nicht gefrühstückt, weil ich dachte so, okay, ich lasse mal den Tag erstmal reinstarten, weil ich bin schon seit 4.30 Uhr wach.
0: Mhm.
2: Aber normalerweise, ja, so wenn ich aufstehe, dann, ja, Kaffee. Seit neuestem trinke ich Kaffee.
0: Ah, ihr habt erst angefangen?
2: Ja, ich habe vor einem Monat angefangen, Kaffee zu trinken.
0: Wie alt bist du?
2: 28.
0: Oh ja, okay, ja. Witzig. Ben, der gerade ja im Urlaub ist, hat mit 38 angefangen, Kaffee
2: Siehst
0: zu trinken.
2: Siehst du, Ben, wir verstehen
0: es
2: uns.
0: Es ist nie zu spät. Unser größtes Ragebait-Thema hier auf der Arbeit ist, und ich glaube, wir haben es alle schon mal gehört, ist Nutella morgens.
2: Okay, krass.
0: Mit Butter oder ohne, weil ich liebe es und es muss so sein, dass wirklich also mindestens 1 oder 2 Zentimeter Butter drunter ist.
2: Auf jeden Fall, ich bin so bei dir. Ja, ja, ja.
0: Okay, wir sind
2: Willst du noch ein bisschen Nutella mit deiner Butter?
0: Ja, genau, nicht andersrum.
2: Nee, nee.
0: Da sind wir uns einig. Frühstück mit Tiffany Harris und wir klären die Frage mit euch. Nutella mit oder ohne Butter, ruft an oder schickt eine WhatsApp. Und jetzt gibt's Musik, möchtest du die ansagen? Wir haben jetzt Teddy Swims Mr. Know-It-All. Kannst du gerne mal sagen, sag mal.
2: So Leute, und jetzt hört ihr Teddy Swims mit Mr. Know-It-All. Viel Spaß!

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1: Wenn euch in der Kantine später die Spaghetti auf der Speisekarte unheimlich vorkommt, dann liegt das nicht an euch, sondern an künstlicher Intelligenz. Vielleicht. Denn immer mehr Restaurants setzen ja auf KI-generierte Produktfotos auch. Fatal, sagen Forschende der Uni Duisburg-Essen. Die haben herausgefunden, dass diese Bilder bei uns tendenziell mehr Ekel als Hunger hervorrufen. Vermutlich, weil uns die unnatürlichen Bilder unbewusst an Lebensmittel erinnern, die uns krank machen könnten. So die Begründung. Eigentlich doch dann die perfekte Halloween-Deko, oder? Vergesst Plastikskelette? Einfach KI-Schnitzel an die Haustür hängen. Das verjagt die Nachbarkinder garantiert schneller. Kommt gut in den Dienstag.
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1: Guten Morgen, spielen wir heute mit der lieben Jessica. Hallo, hier ist die Anna für dich.
2: Justin, guten Morgen, Anna.
1: Hallo, so wir gucken mal. Wir gucken mal, mit welchem Buchstaben du zockst.
0: G.
1: G wie Gold. Gut, du hast 30 Sekunden Zeit, brauchst 5 richtige. Sollte dir mal zu einer Kategorie nichts einfallen, dann sag einfach ganz schnell weiter und ich überlege mir eine neue, okay?
2: Alles klar.
1: Gut, dann starten deine 30 Sekunden ab jetzt. Ein Tier im Zoo mit G.
2: Giraffe.
1: Ein Land mit G.
2: Griechenland.
1: Ja, das kommt aufs Brot.
2: Grünzeug.
1: Ja. Schenkst du zum Jahrestag mit G?
2: Eine Grapefruit.
1: Ja, okay. Und eine Farbe fürs Auto mit G brauchen wir noch.
2: Grün.
1: Ja, sehr gut. Warum nicht eine Grapefruit zum Jahrestag? Kennt man.
2: Ja, ist doch mal was anderes.
1: Herzlichen Glückwunsch, du hast gewonnen.
2: Oh, geil, danke schön.
1: Und für dich gibt es auch einen richtig geilen Gewinn. 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November siehst du sie live.
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1: Skala 1 bis 10, wie großer Tokyo Hotel Fan sind wir denn?
2: Oh, 8, aber ich habe eine Freundin, die ist ultra, ultra, ultra Tokyo Hotel Fan, ja. Und die würde ich gerne mitnehmen und von daher freue ich mich doppelt.
1: Also ich finde 8 von 10 Fan ist auch schon gut und dann noch ein Ultra mit deiner Freundin. Süß, macht euch einen schönen Mädelsabend, ganz viel Spaß.
2: Dankeschön.
1: 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Und weiter geht's hier natürlich auch mit Musik und das passt so gut, weil ich bin ja heute hier mit Tiffany Arrows. Hallo.
3: Hallo.
1: Und jetzt läuft hier im Programm dein Song.
3: Breathe nämlich. Mhm. Und Leute, mit diesem Song fordere ich euch auf, einfach mal einen Schritt zurückzunehmen, zu atmen und zu sehen, wie schön die Welt doch eigentlich ist. Und dass alles gut wird.

0: Schön, dass ihr mit dabei seid. Energy am Morgen ist an. Hier mit Anna, guten Morgen. Und Tiffany Aris ist da.
1: Moin.
0: Hallo, wir haben quasi Breakfast mit Tiffany. Also der Name passt
1: perfekt.
0: Ja wirklich perfekt. Und die Frage aller Fragen, die wir uns schon alle gestellt haben, wo es bestimmt auch schon Diskussionen gab. Nutella mit oder ohne Butter? Wir sind uns ja beide einig.
1: Absolut, mit Butter.
0: Ja, also am besten sogar 1 oder 2 Zentimeter
1: runter. Ja, genau. Mehr Butter als Nutella.
0: Was sagt ihr denn dazu?
2: Ohne Butter, weil komplett unnötig. Und es ist auch viel zu fettig. Ich meine, Butter noch drauf?
1: Ohne.
3: Ist besser schmeckt.
1: Eklig mit Butter.
4: Ja, ohne. Auf jeden Fall ohne. Weil es Nutella ist. Das isst man immer ohne Butter. Außer mein Mann, der isst es mit. Der hat aber auch keine Ahnung.
0: Leute. Ich finde, ihr Mann hat sehr viel Ahnung.
1: Ich finde, ihr Mann hat auch sehr viel Ahnung. Weil guck mal, das Ding ist, ich bin keine Nutella-Esserin. Ne?
0: Mhm.
1: Also ich habe auch...
0: Selten,
1: ich
0: so ab und zu mal.
1: Ich habe eine Gluten- und Laktoseintoleranz. Das heißt, kein Brot, keine Nutella und auch noch Butter geht noch. Aber wenn ich dann mal wirklich cheate und sage, ich esse jetzt Nutella, dann muss da auch Butter mit drauf. Wenn schon, denn schon, Leute.
0: Ja, also wenn Leute sagen, eklig, ihr habt doch gar keine Ahnung.
1: Nee.
0: Alles, was heute wichtig ist, gibt es gleich noch im Energy Update. Und da geht es weniger um Nutella, sondern wir gucken mal, was die Welt so sagt.
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0: Laurenz, worüber wird heute überall gesprochen?
19: Ja, hier bei uns in Nürnberg gibt es gerade Diskussionen darüber, wie es mit den Radwegen weitergehen soll. Der Fahrradclub ADFC befürchtet nämlich, dass wegen der Sparpläne bis 2030 keine neuen Radwege mehr gebaut werden. Die Stadt widerspricht aber und sagt, entschieden sei noch nichts, Radwege bleiben weiterhin wichtig. Allerdings müsse man wegen der knappen Kassen schauen, welche Projekte man sich jetzt überhaupt noch leisten kann. Dann hat die CDU ja bei den letzten Wahlen teilweise ziemlich deutlich verloren und deswegen wollen die da jetzt einiges anders machen. Die wollen jetzt nämlich wieder mehr mit der eigenen Parteibasis reden und unser Kanzler Friedrich Merz sagt, dass man auch die Probleme von Leuten besser angehen will.
20: Denn nur wenn wir die reellen oder die empfundenen Ungerechtigkeiten in unserem Land adressieren und das Leben der Menschen auch kurzfristig wieder bezahlbar machen, dann steigt das langfristige Vertrauen in die notwendigen Reformen.
19: Ja, und das heißt, jetzt soll doch für uns alle die Stromsteuer gesenkt werden. Ein normaler Haushalt spart dann so rund 70 Euro im Jahr und man will auch so Themen angehen wie leichter bauen, mehr Sicherheit und wieder leichter an Facharzttermine rankommen. So, und zum Schluss jetzt nochmal was ganz anderes. Der ADAC warnt gerade, dass es am Wochenende wieder richtig knackig voll auf den Straßen werden könnte, denn dann gehen noch mehr Bundesländer in die Herbstferien. Unter anderem Berlin, Hamburg und Nordrhein-Westfalen. Vor allem Freitagnachmittag und Samstagvormittag dürfte es auf einigen Routen sehr voll werden. Wir hier in Bayern müssen uns allerdings noch ein bisschen gedulden. Hier starten die Herbstferien erst am 2. November.
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19: Nach wie vor staut es sich da gerade auf 2 Kilometer auf der A3 Würzburg Richtung Nürnberg. Da sind nämlich zwischen Nürnberg Nord und Nürnberg Beringersdorf wegen Bergungsarbeiten 2 Spuren blockiert und der Verkehr wird da an der Unfallstelle vorbeigeführt.
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19: Ja, und da haben wir auch schon ein paar zusammenbekommen. Einer steht in Nürnberg in der Gießereistraße, dann in Fürth in der Kapellenstraße und auch in Oberasbach in der Rotenburger Straße. Habt ihr noch einen weiteren Blitzerstau oder vielleicht sogar einen Unfall gesehen? Dann einfach mal ganz kurz durchklingeln. 0800 800 1069. Gute Fahrt.
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19: Ja, ich sitze hier im Studio und denke die ganze Zeit nur an ihn, an mein Basilikum. Der steht nämlich gerade noch auf dem Balkon und ich gucke hier aufs Thermometer und denke, oh, ob der das packt. Es sind nämlich nur 0 Grad da draußen, also saukalt. Das heißt, wenn ihr gerade vorm Kleiderschrank steht und überlegt, was ihr euch anziehen sollt, macht's euch schön kuschelig. Ich habe heute auch zum ersten Mal in dieser Saison wieder meine Winterjacke rausgeholt. Nachher wird's dann auch ein Tick wärmer. Wir erreichen nämlich heute Spitzenwerte bis zu 14 Grad. Am Nachmittag wird sich's dann auch zuziehen. Morgen wird's dann wieder ein Tick wärmer. Da erreichen wir dann Topwerte bis zu 17 Grad.
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0: Es ist aufregend, heute wieder mit Tiffany Arris. Hi, schönen guten Morgen.
1: Hey, guten Morgen.
0: Du musst gleich eine Entscheidung fällen und die ist überhaupt nicht einfach. Das kann ich dir ja schon mal teasern. Ihr könnt aber dabei richtig absahen. Um was es geht, das besprechen wir alles nach Tame Impala. Jetzt erstmal DJ Goer und Michiko. Schönen Dienstag auf Energy.

0: schön, dass ihr dabei seid. Energy Morgens an mit einer guten Morgen und Tiffany Aris.
1: Guten Morgen.
0: Du hast jetzt die Qual der Wahl.
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0: Es ist nicht mehr lange hin. Ne? Wir gucken mal auf den Tacho. Heute der 13.10. Am 23. Oktober geht es für euch nach Cannes direkt an die wunderschöne Côte d'Azur. 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
1: Also, darf ich direkt schon sagen?
0: Ja, natürlich. Ja.
1: Also, ich finde, dass es Ray sein muss, weil sie sich so hart, nicht, dass die anderen sich nicht hart durchgekämpft haben oder sowas, aber ich finde, sie hat so einen krassen Impact gemacht, gerade jetzt in den letzten Jahren. 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Also, ich finde, sie soll es gewinnen.
0: Baby, where the hell is my husband? 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

0: Und da haben wir natürlich immer die besten neuen Hits für euch. Hier mit mir, Anna, guten Morgen. Tiffany Ayres heute am Start.
1: Hallo.
0: Und jetzt gibt's für euch Take That featuring Michael Patrick Kelly und Feel My Love.
1: Ja, also ich durfte die ja beim Energy Air letztens in der Schweiz sehen, als ich dort aufgetreten bin. Und das war schon ein Highlight, die so zu sehen. Ja, und jetzt hat Take That sich mit Michael Patrick Kelly zusammengetan und den neuen Song rausgebracht. Und den hören wir jetzt einfach mal rein.
0: Sind die denn sympathisch? Das wollen wir doch wissen.
1: Ich habe die nicht persönlich getroffen.
0: Nur gesehen.
1: Nee, da wurde alles abgesperrt natürlich. Aber
0: die kam,
1: also ich habe die live jetzt zum ersten Mal gesehen und die waren eigentlich schon ziemlich
0: ja, und die Kombi, cute. Also Michael Patrick Kelly und Take That,
1: ja.
0: Wild.
1: Die hatten so cute Outfits auch, also es war alles sehr cute.
0: Kriegt er jetzt hier auf Energy?

0: Hallo. Jetzt wird gebrainstormt.
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0: Naja, das stimmt nicht. Hallo, Energy am Morgen ist an. Ja, mit Anna, guten Morgen. Ben hat mal wieder Urlaub. Ich glaube, der Mann hat 40 also Urlaubstage, 50, keine Ahnung. Heute Tiffany Arrows bei uns.
2: Moin.
0: Und genau, normalerweise zocken wir jeden Dienstag eine Runde Alt versus Jung. Das Generationsquiz zwischen mir und Ben liegen ja 15 Jahre. Ne? Okay. Er Millennial, ich Gen Z. Du bist auch noch Gen Z.
2: Bei uns liegen nur 4 Jahre dazwischen.
0: Das stimmt, also es passt dann ein bisschen besser. Wir sprechen heute über das Jugendwort des Jahres. Wurde ja jetzt festgelegt. Und weißt du, was die Top 3 waren dieses Jahr?
2: Also es muss safe gute Käse, das habe ich letztens gesehen. Gute Käse?
0: Nee.
2: War nicht okay.
0: Das verstehe ich zum Beispiel nicht. Gute Käse, was das ist irgendein
2: Meme,
0: ne?
2: Das check ich auch nicht.
0: Super.
2: Aber das hat nicht letztens die Dingsbums da gute Käse gesagt. Das fand ich so cute.
0: Susanne Daubner, meinst du?
2: Ja.
0: Ich glaube, wir sind doch alte Frauen. Also die Top 3 waren einmal Crash Out, Peak und es ist Ragebait jetzt geworden.
2: Okay, krass.
0: Benutzt du das so im Alltag?
2: Sind das nicht gerade jetzt 3 englische Wörter auch?
0: Ja.
2: Ja.
0: Aber es ist Jugendwort des Jahres 2026, ist Ragebait geworden.
2: Okay.
0: Ich dachte ja, es wird irgendwie Crashout, weil das sage ich schon öfter mal, wenn mich mega nervt oder ich gehe gleich Crashout.
2: Echt? Ich benutze diese Wörter nicht. Mist. Ich bin doch eine alte Omi.
0: Wenn ihr mehr von Alt versus Jung auch mit Ben, wenn er denn mal wieder aus dem Urlaub da ist, mal hören wollt,
2: Ben,
0: dann gerne im Podcast, überall, wo es Podcasts gibt oder auch in der Energy App.
2: So Leute, und jetzt gibt's Juno, aus mit Daddy DJ
0: und Flipside.
2: Und Flipside.

0: 2 Monate gesehen und es wurde direkt ein Song geschrieben. Hallo, Energy am Morgen ist an mit Anna. Guten Morgen. Und Energy Star Tiffany Aris ist heute bei
1: Moini.
0: Uns. Und das ist dir passiert.
1: Das ist mir wirklich passiert. Und das ist das erste Mal, dass jemand einen Song über mich geschrieben hat. Und es tut, ich muss schon sagen, es tut schon ein bisschen weh.
0: Nimm uns mal mit. Also war es eine Dating-Geschichte?
1: Also wie, ja.
0: Wer ist das? Du musst keinen Namen natürlich sagen,
1: ich,
0: aber woher kennt ihr euch?
1: Aber if you hear this, you know. Mhm. Ja, das war so ein Dude und der hat mich so angesprochen und der kannte mich anscheinend schon länger. Und irgendwie, man kannte sich halt. Der war so, hey, und wollen wir auf ein Date gehen? Und so, ich so, ja, cool. Hey, wenn du mich schon so fragst, let's go. Und dann haben wir uns getroffen und irgendwie, ja, dann haben wir uns so 2 Monate lang so locker gesehen. Mhm. Und dann habe ich aber halt gemerkt, so, okay, für mich, da sind keine weiteren Gefühle. Ja. Also ich sehe nicht, dass es wohin führt. Und für mich ist das dann
0: passiert,
1: einfach fair zu sagen, hey, so, das ist das. Und ich kann auch nicht dieses Casual, das bin ich nicht, das kann ich nicht. Mhm. Und ich glaube, wir sollten das einfach hier beenden. Oder ist einfach, damit du weißt, so, für mich ist es nicht möglich mehr so. Und wir waren eigentlich voll so erwachsen about it. So. Eigentlich war es voll so, ja, voll so ein guter Abschluss. Und jetzt kam der Song dann raus. Er hat dann erst das so promoted und jetzt kam der Song raus.
0: Und ist es ein lieber Text oder ist es schon so ein bisschen in die Richtung, naja, ich bin schon ein bisschen sauer?
1: Also, er ist schon sauer, aber ich glaube, da spielt auch so ein bisschen so Sad Boy-Vibes mit.
0: Ja,
1: aber
0: Selbstmitleid.
1: Ich muss so ein bisschen sagen, die Hook ist sehr gut. Die ist mir selber im Kopf manchmal. Mhm. Der Rest des Songs hätte auch besser sein können. Also, hätte es sich ein bisschen anstrengen können.
0: Ich finde es ehrlich gesagt ein bisschen cute. Ein Ex-Freund von mir hat auch mal so ein. Er wollte Rapper werden. Natürlich, die wollen alle Rapper werden. Hat mal einen Song für mich dann geschrieben. War aber nichts Besonderes, weil für die nächste hat er auch einen Song geschrieben.
1: Oh.
0: Und für die nächste dann auch wieder. Also
1: ja, das macht der auch. Das ist so deren Schema, ne? Die machen so, und
0: du bist was ganz Besonderes.
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0: Morgen! So, Laurenz, dein Stichwort.
13: Ja, da müssen wir heute Morgen leider so ein bisschen was ankreiden, denn beim Glasfaserausbau, da hat Nürnberg noch ordentlich Nachholbedarf. Gerade mal 4 von 10 Haushalten können hier einen Glasfaseranschluss bekommen. Deutschlandweit ist es immerhin fast jeder zweite, aber trotzdem, so fair muss man sein, Nürnberg liegt damit knapp trotzdem noch über dem bayerischen Durchschnitt. Wie schnell es jetzt weitergeht, das hängt vor allem von den Internetanbietern ab. Die entscheiden nämlich selbst, wo sich der Ausbau für sie am meisten lohnt. So, dann gucken wir doch direkt mal auf die deutschlandweite Politik. Da wird jetzt ja bei der SPD im Bund ordentlich durchgewechselt. Für die zurückgetretene Arbeitsministerin Baas übernimmt Alexander Schweizer. Der ist ja zuletzt Ministerpräsident in Rheinland-Pfalz gewesen. Die neue SPD-Führung wird dann gegen Ende des Jahres bestimmt. Es soll aber wieder eine Doppelspitze werden. So, und zum Schluss jetzt nochmal was ganz anderes. Bei uns in Deutschland ist man sich ja immer noch nicht einig, was wir in Sachen Social-Media-Verbot machen werden. In Griechenland ist man jetzt einen Schritt weiter. Da soll nämlich ein Verbot für alle unter 15 kommen, und zwar schon ab Januar. Die EU hat ja auch schon einen eigenen Plan vorgestellt. Hier ist die Idee, dass Social-Media für alle unter 13 tabu ist, und ab dann kann man Konten für Jugendliche bekommen.
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13: Nach wie vor top aktuell ist die A3 Würzburg Richtung Nürnberg. Zwischen Nürnberg Nord und Nürnberg Beringersdorf, da sind wegen Bergungsarbeiten 2 Spuren blockiert. Der Verkehr wird an der Unfallstelle vorbeigeführt, aber aktuell kommt es da zu 9 Kilometer Stau ab Erlangen-Tenlohe.
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13: Ja, und da haben wir auch schon wieder einige. Und zwar stehen sie da gerade in Nürnberg, in der Gießereistraße, dann in Fürth in der Kapellenstraße und in Oberasbach in der Rotenburger Straße. Habt ihr noch einen weiteren Blitzerstau oder vielleicht sogar einen Unfall gesehen? Dann sagt einfach kurz Bescheid unter der kostenlosen Studio-Hotline. Das ist die 0800 800 1069. Gute Fahrt.
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13: 13. Oktober 2026, da steht heute bei mir im Tagebuch, zum allerersten Mal in der Saison habe ich die Winterjacke angehabt. Es ist nämlich saukalt da draußen. In Nürnberg messen wir gerade 0 Grad, das alles aber immerhin bei strahlendem Sonnenschein. Ab mittags kommen dann ein paar dicke Wolken, das zieht sich dann zu, aber es wird dann auch ein Tick wärmer. 14 Grad erreichen wir in der Spitze.
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0: Ja, hallo, und wir haben heute Besuch von Energy Star Tiffany Aris. Hallo.
1: Guten Morgen.
0: Wir müssen über ein Blind Date sprechen. Eine Person aus dem Studio hatte gestern eins.
1: Oh,
0: quasi.
1: Okay.
0: Die ganze Geschichte gibt's nach Felix Jähn. Jetzt erstmal eine Runde Tampa City und Self-Aware. Schönen guten Morgen.

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1: Und ich hatte keine Ahnung, wer wird mir jetzt gegenüber sitzen. Hallo, Energy am Morgen ist an mit einer guten Morgen und heute Energy Star Tiffany Harris.
2: Guten Morgen!
1: Also, pass auf, ich bin nicht wirklich am Daten. Ehrlich gesagt, nicht so viel. Bin viel am Ackern, hab gar keine Zeit, aber ab und zu kommt es dann irgendwie schon nochmal vor. Und ich habe eine gute Kollegin, die auch eine Freundin von mir ist, die gesagt hat, pass auf, seit anderthalb Jahren verkauft sie mir, ja, ich habe einen Bruder und sein bester Freund. Das ist bis quasi du als Mann. Und ich finde, das ist immer, also, wenn jemand sagt, ja, ihr seid genau gleich, dann hat man hohe Ansprüche.
2: Ja, ja, ja.
1: Weil entweder kannst du sein, also kann man sagen, oh ja, doch, das passt ja wirklich. Mhm. Oder man ist mega enttäuscht und denkt sich, so voll. Siehst du mich? So ja. Denkst du, wer ich bin?
2: Wirklich jetzt?
1: Und das hat sie mir jetzt anderthalb Jahre verkauft. Sogar die Mutter von ihr meinte und auch der Bruder selber, ja, irgendwie Anna, das würde ganz gut passen, das würde ganz gut matchen. Und jetzt haben wir uns gestern mal getroffen. Natürlich zu viert. Also sie und ihr Bruder waren dabei und er war auch dabei. Aber ich war davor, ich bin nie aufgeregt bei irgendwie sowas, aber ich war davor schon aufgeregt, weil das wurde ja so krass verkauft und es war quasi ein Blind Date. Ich wusste auch nicht, wie die Person aussah.
2: Krass, okay.
1: Mhm. Und ich fand auch, also war gut. War ein ganz feiner Kerl. Ja, ich war nicht enttäuscht. Ich dachte erst, oh je. Aber richtig sympathisch. Ich verstehe auch total. Also voll sportlich und alles und super schönes Gesicht. Cooler Charakter und so. Also vielleicht sollte man öfter mal seine Freunde sagen, such du mir doch einfach mal einen Typen aus.
2: Hey, ja, können die mir auch jemanden raussuchen?
1: Soll ich meine Freunde mal fragen für dich?
2: Ja, so machen wir das.
1: Okay, perfekt. Und wir machen jetzt weiter mit Musik. Und zwar von dir.
2: Oh, wie schön. Wir hören jetzt nämlich von Tiffany Harris Vertigo. Und

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1: Es ist kalt. Was eine Kälte am Dienstagmorgen in Franken. Freunde, 1 Grad heute Morgen, als ich in Burgthann das Haus verlassen habe. Mit gefrorene, ich musste kratzen, die Fensterscheibe vorne kratzen. Ist jetzt wahrscheinlich dann, je weiter man in die Innenstadt kommt, nicht der Fall. Aber wer am Land wohnt, herzlichen Glückwunsch, kann sein heute Morgen. Da hat der Kaffee in der Tasse oder im Thermobecher wenigstens noch einen guten Nebenjob. Handwärme heute Morgen. Und Glückwunsch an alle, die so eine Lenkradheizung haben.
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0: Es wird Zeit, eine Runde zu quizzen.
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0: Schon sagen, das ist meine Lieblingsrubrik hier. Hallo Energy, am Morgen ist an mit einer guten Morgen Jakob.
2: Hallo.
0: Und Energy Star Tiffany Harris.
3: Hallo.
0: Pass auf, ich erkläre es dir. Jakob hat eine Behauptung und wir müssen jetzt rätseln. Fakt oder Fake.
2: Pass auf, bei Paaren teilen sich 39% die gleiche Zahnbürste. Fakt oder Fake?
0: Gott, das ist ja furchtbar.
3: Ich möchte nicht, dass das ein Fakt ist, aber ist es wahrscheinlich. Ich möchte, dass es Fake ist, aber es ist wahrscheinlich ein Fakt.
0: 39% ist schon viel. Also
3: 39?
0: Ich sage 10. 10% machen das. Die sagen, ach komm, ist egal. Wir haben eh einen Speichelaustausch. Ich sag Fake. Was sagst du?
3: Ich sag Fakt.
2: Okay. Also, bei Paaren teilen sich 39% die gleiche Zahnbürste. Ist ein
0: Fakt.
3: Kann ich
2: Sollte man auf keinen Fall machen,
0: Leute,
2: weil jeder hat seinen eigenen Keim im Mund.
0: Nein.
2: Aber jetzt kommt noch was aus dieser Umfrage, die man gemacht hatte. Fast ein Drittel der Paare teilen sich auch noch die gleiche Unterhose.
0: Hä, wie das? Ja, wenig Stoff.
3: Also nicht gleichzeitig, hoffentlich.
2: Nein, nicht gleichzeitig.
0: Hä, aber trägt der Mann dann Tange?
2: Das ist ja nur vielleicht noch eine Männer, die das
3: dann.
2: Machen?
3: Es gibt Männer, die das machen. Aber ich meine, ich würde schon die Boxershorts von meinem Freund anziehen.
0: Ja, okay, umgekehrt.
3: Aber gewaschen.
0: Ja.
2: Ja,
0: ja, wenn
2: das
0: ich dann
2: sollte Grundvoraussetzung sein.
0: Ach so rum, ich dachte, also ja, das ergibt Sinn. Wir Mädels schon Boxershorts, ja. Aber ich dachte, der Typ trägt jetzt meinen Tanga. Da hängt
3: also
0: ja alles raus.
3: Also hier in Berlin kann ich mir das sehr gut vorstellen.
0: Ja, okay, das stimmt. Wir machen jetzt weiter mit Jack Dean, ganz neue Nummer, Mercy auf Energy. 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

0: 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Wir haben Frühstück mit Tiffany Harris.
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0: Ja, ganz genau. Energy am Morgen ist an mit einer guten Morgen und Energy Star Tiffany Harris.
2: Hallo.
0: Vorhin haben wir ja schon das große und wichtige Thema besprochen. Nutella mit oder ohne Butter. Wir sind uns klar mit Butter. Am besten 1-2 Zentimeter drauf, also ordentlich. Und wir haben von euch weitere wilde Essenskombinationen bekommen.
3: Die Pommes von so McDonald's oder so in Cola reindippen. Das hat mir ein Kollege gezeigt und es ist tatsächlich nicht mal so schlecht, wie man denkt. Muss man mal ausprobieren.
2: Milkshake habe ich ja schon gehört, aber in Cola?
0: Die sind doch dann auch voll aufgeweicht. Nee, kann ich mir auch nicht vorstellen. Hast du irgendeine ganz wilde Essenskombi, wo du sagst, okay, es isst vielleicht nicht jeder so?
2: Also ich würde es jetzt nicht wild nennen, aber ich liebe so rohen Rotkohl. Und dann, da muss Kreuzkümmel ein bisschen und schwarzer Sesam und dann Honig darüber.
0: Boah.
2: Doch, das ist super lecker, Leute. Ich kann so, man kann dann auch so ein bisschen Karotte noch einmal und Apfel, wenn man will. Weil dieses...
0: Ja, also mit Kohl, da hast du mich verloren.
2: Aber Rotkohl, aber so, weißt du, so beim Dönermann, da gibt es auch immer diesen roher Rotkohl. Sag euch, Leute, das ist das Ding.
0: Okay, müssen wir mal ausprobieren. Was ist eure wildeste Food-Kombination? Ruft an oder schickt ganz easy einfach eine WhatsApp.
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3: So, Update-Time. Laurenz, was gibt's Neues?
4: Ja, und da habe ich heute Morgen richtig tolle Nachrichten. Hier bei uns in Nürnberg lässt es sich nämlich offenbar richtig gut entspannen. In einem neuen deutschlandweiten Stress-Ranking landet unsere City zwar nur auf Platz 14 von 30, dafür sieht's bei den Erholungsmöglichkeiten aber richtig gut aus. Da schafft es Nürnberg sogar unter die besten drei, vor allem, weil es bei uns richtig viele Entspannungskurse gibt. Und die stressfreiste Stadt Deutschlands, die ist auch gar nicht weit weg. Das ist nämlich laut der Studie Augsburg. So, dann ist es ja momentan leider immer wieder dieselbe Leier. Alles wird ja gerade teurer und nächstes Jahr könnte es bei den Briefen und Paketen mal wieder soweit sein. Das Redaktionsnetzwerk Deutschland berichtet nämlich, die Bundesnetzagentur hat das Go gegeben für eine neue Erhöhung. Und bei den Briefen darf die Post dann einfach mal 20% teurer werden. Damit würde das Porto beim Brief einfach mal über 1 Euro kosten. Hat natürlich auch damit zu tun, dass es immer weniger Briefe gibt, die verschickt werden. Und irgendwie muss die Post die Kohle ja für die Kosten auch wieder reinholen. So, und zum Schluss jetzt mal was ganz anderes. Der ADAC warnt gerade, dass es am Wochenende wieder richtig knackig voll auf den Straßen werden könnte, denn dann gehen noch mehr Bundesländer in die Herbstferien. Unter anderem Berlin, Hamburg und Nordrhein-Westfalen. Vor allem Freitagnachmittag und Samstagvormittag dürfte es auf einigen Routen sehr voll werden. Wir hier in Bayern müssen uns allerdings noch ein bisschen gedulden. Hier starten die Herbstferien erst am 2. November.
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4: Ja, heute Morgen braucht ihr viel Geduld, wenn ihr gerade auf der A3 Würzburg Richtung Nürnberg unterwegs seid. Da sind nämlich zwischen Nürnberg Nord und Nürnberg Beringersdorf wegen Bergungsarbeiten 2 Spuren blockiert. Der Verkehr wird an der Unfallstelle vorbeigeführt. Und aktuell haben wir da sage und schreibe 12 Kilometer Stau ab dem Kreuz Fürth-Erlangen. Ansonsten sieht aber alles gut aus und die Straßen sind im Rest des Frankenlandes frei für euch.
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4: Geblitzt wird auch. Und zwar stehen sie da gerade in Nürnberg, in der Ödenberger Straße, in Fürth, in der Benno-Strauß-Straße und auch in Oberasbach, in der Rothenburger Straße. Wenn ihr noch einen weiteren Blitzer, einen Stau oder vielleicht sogar einen Unfall entdeckt habt, dann klingelt gerne durch. 0800 800 1069. Gute Fahrt.
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4: Schlagartig ist es hier wirklich saukalt geworden in Franken. In Nürnberg messen wir gerade 0 Grad, genauso wie auch in Erlangen und in Fürth. Dafür ist es aber richtig schön sonnig, zumindest bis zum Nachmittag. Da kommen dann ein paar Wölkchen, aber dann wird es dann auch wieder ein bisschen wärmer. 14 Grad erreichen wir heute in der Spitze.
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3: Richtig, richtig nice. Heute Energy Star Tiffany Ayres bei uns. Hallo.
7: Guten Morgen.
3: Und wir haben noch was Tolles für euch. Die Möglichkeit, auch hier im Studio zu stehen und einfach eine Sendung zu moderieren.
7: Hey, wie cool ist das denn?
3: Ja, und wie das geht, das erzähle ich dir, Tiffy, und das erzähle ich euch nach Alex Brown. Jetzt erstmal Gentleman Mike.

0: Energia morgens an mit Anna Guten Morgen und Energy Star Tiffany Harris.
1: Hallo!
0: Und wir haben das hier für euch.
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0: Pass auf, ich erzähle es euch, um was es geht. 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So, Tiffany, jetzt frage ich dich, wenn du eine Sendung hättest, um was würde es gehen? Was würdest du thematisieren? Was würdest du machen wollen?
1: Also ich glaube, ich würde die ganze Zeit nur über Mental Health reden und ich würde es richtig so embracen, dass es auch manchmal, dass man, ich glaube so, guck mal, vor allem hier im Radio, ich weiß nicht, ob du das kennst, aber wenn du mal einen schlechten Tag hast, so die Leute müssen das ja nicht unbedingt mitbekommen oder weil die wollen ja nicht hören, so boah Leute, heute ist es kein guter Morgen, ich bin heute nicht, nicht Anna guten Morgen, sondern schlechten Morgen. Ja, weißt du, aber ich glaube, es ist so wichtig, man kann das trotzdem mit einem Witz sehen und so und das trotzdem so available für die Leute machen und so, dass die Leute das auch annehmen können, dass es einfach ein Thema ist, was echt ist, was die Realität ist.
0: Genau, dass man nicht nur immer lustig und der Clown irgendwie sein kann, sondern dass man halt auch mal über mentale Gesundheit spricht. Finde ich eine sehr, sehr gute Idee. 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
1: Und jetzt hört ihr Jack Style mit Turn the Lights Off. Viel Spaß!

0: natürlich mal wieder einen richtigen Energy-Hit für euch. Mit uns meine ich natürlich Anna Guten Morgen und Energy-Star Tiffany Aris heute am Start. Und richtig geiles Ding, Kaigo und Selena Gomez gibt's jetzt mit It Ain't Me. In dem Song von 2017 geht's ja darum, eine ganz schlimme Beziehung und sie ist da irgendwie rausgekommen. Mhm. Ist ja jetzt richtig glücklich mit ihrem Ehemann und auch Musikproduzenten Benny Blanco.
1: Benny!
0: Und die haben jetzt in einem Interview gesagt, er kann auch gar nicht mehr abwarten, in die Familienplanung zu gehen.
1: Oh, wie cute! Ich freue mich voll für die. Ich meine, die sind so das cute Paar und ich wünsche, I'm shipping them. Yeah. Also I'm rooting for them.
0: Hört ihr jetzt hier It Ain't Me auf Energy.

0: Hallo, NRJ Morgen ist an, hier mit einer guten Morgen. Und die gute Nachricht Nummer 1 ist, ich bin nicht nur hier, sondern auch Energy Star Tiffany Harris ist bei uns.
1: Hallo.
0: Und die gute Nachricht Nummer 2 ist, wir haben das hier.
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0: Richtig cool. Es gibt nämlich jetzt ein Amt in Basel, ein Amt für Positivität. So, jetzt fragt man sich, was soll das denn jetzt sein? Also die Idee dahinter ist, so Meldestellen für Beschwerden gibt es ja genug. Wir sind ja alle immer ein bisschen am Rumtottern. Das ist doof, das läuft alles blöde. Wir brauchen auch mal was Schönes. Und bei diesem Amt können jetzt Menschen Briefe abgeben. Und in den Briefen schreiben sie über echte Glücksmomente aus ihrem Alltag. Was, Tiffany, würdest du denn jetzt einfach aus dem FF in diesen Brief reinschreiben?
1: Oh, also ich meine, ich will nur sagen, mein Glücksmoment. Und ich will das immer nicht so auf Social Media teilen, weil Zahlen sind so blau. Bla bla bla bla, aber ich bin mit meiner aktuellen Single in den Top 5 Airplay-Charts, das heißt im Radio, neben den ganzen anderen Superstars, und dann bin ich da so auf Top 5 oder 4 heute.
0: Oh,
1: hallo, ich bin's.
0: Das ist auf jeden Fall komplett gerecht und herzlichen Glückwunsch.
1: Dankeschön.
0: Ne? Mega, mega geil. Die Briefe sollen dann irgendwann in einem Buch auch gedruckt werden und dann kann man das halt von den allen Leuten auch nochmal nachlesen. Ist eine super süße Idee. Wir machen jetzt weiter mit einer schönen Kombi. Mike Smith, Niall Horan und Drive Safe auf Energy. 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

0: Herzlich willkommen zu Frühstück mit Tiffany.
1: Hallo.
0: Energy am Morgen ist an mit einer guten Morgen und Energy Star Tiffany Aris ist heute am Start. Hallo. Vorhin hatten wir ja schon die Debatte, Nutella mit oder ohne Butter. Wir
1: ganz sind klar uns mit.
0: Ja. Und nicht nur ein bisschen, nicht nur ein Schnuff, sondern schön so 1-2 Zentimeter.
1: Jo.
0: Ihr habt uns weitere wilde Essenskombis geschickt.
2: Toastbrote mit einfach irgendwie Aioli drauf und einfach Thunfisch halt für so ein bisschen Proteine und so. Aber ich sag ehrlich, kommt manchmal gut, wenn man irgendwie Proteine braucht.
0: Also Toastbrot mit Olivenöl.
1: Hat er Aioli
0: und Thunfisch?
1: Genau, Aioli und Thunfisch.
0: Er hat Toastbrot mit Hähnchenbrust, hat er doch gesagt.
1: Nee, warte, wir hören nochmal rein. Hallo?
2: Toastbrot mit einfach irgendwie Aioli drauf und einfach Thunfisch halt für so ein bisschen Proteine und so. Aber.
0: Toastbrot, Aioli, Thunfisch.
1: Aber dann musst du nicht mehr rumknutschen heute, oder?
0: Ja!
1: Oder würde ich nicht? Oder dein Partner oder Partnerin muss dann aber auch das essen.
0: Oh, weil sonst der muss ja müffeln, vor allen Dingen schön auf leeren Magen. Was ist eure wildeste Food-Kombi? Ruft an oder schickt gerne eine WhatsApp, wenn ihr das toppen könnt.
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8: Laurenz, worüber wird heute überall gesprochen?
9: Ja, hier von Nürnberg aus kommt ihr bald mit dem ICE noch öfter direkt nach Berlin und Wien. Die Deutsche Bahn hat nämlich gerade eben ihren neuen Fahrplan vorgestellt. Und ab Mitte Dezember gibt's 4 zusätzliche ICE-Sprinter über Nürnberg zwischen Stuttgart und Berlin. Und nach Wien kommt eine Direktverbindung dazu. Allerdings wird nächstes Jahr auch wieder ordentlich gebaut. Deshalb fallen zeitweise einige ICE-Verbindungen aus. Und die Tickets für den neuen Fahrplan, die gibt's schon ab morgen. So, dann gucken wir doch direkt mal auf die deutschlandweite Politik. Da wird jetzt ja bei der SPD im Bund ordentlich durchgewechselt. Für die zurückgetretene Arbeitsministerin Baas übernimmt Alexander Schweizer. Der ist ja zuletzt Ministerpräsident in Rheinland-Pfalz gewesen. Die neue SPD-Führung wird dann gegen Ende des Jahres bestimmt. Es soll aber wieder eine Doppelspitze werden. So, und zum Schluss jetzt mal was ganz anderes. Bei uns in Deutschland ist man sich ja immer noch nicht einig, was wir in Sachen Social-Media-Verbot machen werden. In Griechenland ist man jetzt einen Schritt weiter. Da soll nämlich ein Verbot für alle unter 15 kommen, und zwar schon ab Januar. Die EU hat ja auch schon einen eigenen Plan vorgestellt. Hier ist die Idee, dass Social Media für alle unter 13 tabu ist, und ab dann kann man Konten für Jugendliche bekommen.
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9: Ja, das begleitet uns schon den ganzen Morgen und wird nicht gerade besser. 12 Kilometer Stau ab dem Kreuz Fürth-Erlangen, wenn ihr auf der A3 unterwegs seid, Würzburg Richtung Nürnberg. Da sind nämlich zwischen Nürnberg-Nord und Nürnberg-Beringersdorf wegen Bergungsarbeiten 2 Spuren blockiert und der Verkehr wird an der Unfallstelle vorbeigeführt.
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9: Ja, und da haben wir einige gerade. Einer steht in Nürnberg in der Schleswiger Straße, dann in Fürth in der Benno-Strauß-Straße und in Oberasbach in der Rotenburger Straße. Habt ihr noch einen weiteren Blitzerstau oder vielleicht sogar noch einen Unfall entdeckt? Dann einfach mal durchklingeln. 0800 800 1069. Gute Fahrt.
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9: Es ist ja wirklich saukalt hier bei uns in Franken. 1 Grad haben wir es nur. Ich habe ja eben gerade schon erzählt, ich habe heute das erste Mal in dieser Saison wieder meine Winterjacke an. Und ja, da findet man ja auch immer so Sachen. Und da hat Frank eine Story zu erzählt.
2: Ich hatte irgendwie 4 Jahre so dieselbe Winterjacke. Irgendwann habe ich die 2 Jahre oder so nicht getragen. Und dann habe ich so ein benutztes, altes Kondom noch rausgezogen aus so einer Innentasche. Oh. Das war wirklich gottlos widerlich.
9: Oh, also, guckt da heute bloß ganz genau rein, bevor ihr damit zur Arbeit geht. Ansonsten, heute Nachmittag kommen dann ein paar Wölkchen, aber es wird dann dafür auch ein bisschen wärmer. 14 Grad erreichen wir in der Spitze.
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8: Wir wünschen euch einen richtig schönen Mittwochmorgen. Ja, Anna, guten Morgen hier und Energy Star Tiffany Ayres.
11: Guten Morgen.
8: Guten Morgen. Wir haben hier auch gleich den Soundcheck für euch. Das heißt brandneue Musik. Ich bin gespannt, was uns heute erwartet. Aber jetzt gibt's ja erstmal Musik von dir.
11: Ich weiß nämlich, was uns jetzt gleich erwartet. Nämlich meine aktuelle Single Find Me. Und in dem Song geht's darum, um so Freundschaft und füreinander da zu sein, auch wenn man mal nicht im gleichen Raum oder direkt miteinander über seine Probleme reden kann, sondern vielleicht ist man nicht im gleichen Land oder man ist nicht bereit, darüber zu reden, aber trotzdem füreinander da zu sein und zu sagen,
8: trotz Distanz
11: und einfach zu sagen, you know where to find me when you're ready to talk about it.
8: Oh, kriegt ihr jetzt hier auf Ende?

0: Energy am Morgens an mit Anna. Guten Morgen. Heute auch mit Energy Star Tiffany Ayres.
1: Hallo.
0: Und um diese Uhrzeit gibt es immer den Soundcheck. Das heißt, wir hören jetzt in neue Musik rein. Frisch rausgekommen, die liebe Zoe Rees mit ihrem Song Rise Again. Und sie meinte, ja, es war jetzt ein bisschen ruhiger die ganzen letzten Monate und ich musste irgendwie ein bisschen klarkommen. Und hat gesagt, Zitat, manchmal war Musik der einzige Weg, um auszudrücken, was ich gefühlt habe. Ich bin so dankbar, dass ich diesen Song hatte, um all diese Gefühle in etwas Echtes umzuwandeln. Ist Musik bestimmt auch so eine Art Therapie dann auch bei dir?
1: Absolut, total. Und ich finde es aber auch krass, wie Musik eigentlich so der Escape ist. Mhm. Aber wenn man sein Hobby zum Beruf gemacht hat, dann ist es auch manchmal so viel Druck da mal, so viel Pressure und so ein bisschen so, oh, ich habe gerade so viele uplifting Songs und so viele empowering Songs geschrieben, aber jetzt gerade fühle ich mich nicht danach, aber mein Thema ist ja Empowerment und das Licht am Ende des Tunnels zu sehen, aber gerade sehe ich nicht das Licht am Ende des Tunnels, deswegen ist es gerade voll schwer für mich so zu schreiben und auch so das Positive im Leben zu sehen und so, weil ich will immer alle dazu motivieren, auch das Positive zu sehen und so, deswegen I get it, girl, I get it, Zoe, all the love to you.
0: Rise Again kriegt ihr jetzt hier neu auf Energy.

0: 9:25 in Franken. Guten Morgen.
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2: Wenn euch in der Kantine später die Spaghetti auf der Speisekarte unheimlich vorkommt, dann liegt das nicht an euch, sondern an künstlicher Intelligenz. Vielleicht. Denn immer mehr Restaurants setzen ja auf KI-generierte Produktfotos auch. Fatal, sagen Forschende der Uni Duisburg-Essen. Die haben herausgefunden, dass diese Bilder bei uns tendenziell mehr Ekel als Hunger hervorrufen. Vermutlich, weil uns die unnatürlichen Bilder unbewusst an Lebensmittel erinnern, die uns krank machen könnten. So die Begründung. Eigentlich doch dann die perfekte Halloween-Deko, oder? Vergesst Plastikskelette? Einfach KI-Schnitzel an die Haustür hängen. Das verjagt die Nachbarkinder garantiert schneller. Kommt gut in den Dienstag.
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1: Kurz vor 9:30.
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1: Laurenz, worüber wird heute überall gesprochen?
16: Ja, hier bei uns in Nürnberg gibt es gerade Diskussion darüber, wie es mit den Radwegen weitergehen soll. Der Fahrradclub ADFC befürchtet nämlich, dass wegen der Sparpläne bis 2030 keine neuen Radwege mehr gebaut werden. Die Stadt widerspricht aber und sagt, entschieden sei noch nichts, Radwege bleiben weiterhin wichtig. Allerdings müsse man wegen der knappen Kassen schauen, welche Projekte man sich jetzt überhaupt noch leisten kann. Dann hat die CDU ja bei den letzten Wahlen teilweise ziemlich deutlich verloren und deswegen wollen die da jetzt einiges anders machen. Die wollen jetzt nämlich wieder mehr mit der eigenen Parteibasis reden und unser Kanzler Friedrich Merz sagt, dass man auch die Probleme von Leuten besser angehen will.
17: Denn nur wenn wir die reellen oder die empfundenen Ungerechtigkeiten in unserem Land adressieren und das Leben der Menschen auch kurzfristig wieder bezahlbar machen, dann steigt das langfristige Vertrauen in die notwendigen Reformen.
16: Ja, und das heißt, jetzt soll doch für uns alle die Stromsteuer gesenkt werden. Ein normaler Haushalt spart dann so rund 70 Euro im Jahr und man will auch so Themen angehen wie leichter bauen, mehr Sicherheit und wieder leichter an Facharzttermine rankommen. So, und zum Schluss jetzt noch mal was ganz anderes. Der ADAC warnt gerade, dass es am Wochenende wieder richtig knackig voll auf den Straßen werden könnte, denn dann gehen noch mehr Bundesländer in die Herbstferien. Unter anderem Berlin, Hamburg und Nordrhein-Westfalen. Vor allem Freitagnachmittag und Samstagvormittag dürfte es auf einigen Routen sehr voll werden. Wir hier in Bayern müssen uns allerdings noch ein bisschen gedulden. Hier starten die Herbstferien erst am 2. November.
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16: Ja, viel Geduld braucht ihr heute Morgen, wenn ihr auf der A3 Würzburg Richtung Nürnberg unterwegs seid, zwischen Nürnberg Nord und Nürnberg Beringersdorf. Da finden nach wie vor Bergungsarbeiten statt, und zwar auf der rechten Spur. Deswegen kommt es da auch zu Stau ab dem Kreuz Fürth-Erlangen.
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16: Ja, und da haben wir auch einige heute Morgen. Einer steht in Nürnberg in der Ödenberger Straße, dann in Fürth in der Benno-Strauß-Straße und in Oberasbach in der Rotenburger Straße. Habt ihr noch einen weiteren Blitzerstau oder vielleicht sogar einen Unfall gesehen? Dann einfach mal durchklingeln. 0800 800 1069. Gute Fahrt.
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16: Es ist ja saukalt hier bei uns in Franken. 3 Grad messen wir heute nur. Und ich habe heute zum allerersten Mal in dieser Saison meine Winterjacke wieder rausgeholt. Und da findet man ja auch immer was. Und auch Max hat in seiner Winterjacke was gefunden.
4: Ich habe das letzte Mal in meiner Winterjacke Geld gefunden. Und es müssten 5 Euro gewesen sein.
16: Ja, das lohnt sich doch. Da kann man doch nachher schön zur Mittagspause sich was gönnen. Es wird nachher aber auch wieder ein bisschen wärmer. 14 Grad erreichen wir in der Spitze.
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1: Ja, und heute gibt es Frühstück mit Tiffany Harris.
19: Ist auch viel besser als bei Tiffany Harris.
1: So, hallo. Und wir klären die Frage, ja, Nutella mit oder doch lieber ohne Butter? Es ist ein Diskussionsthema. Eure Antworten hört ihr noch vor 10.
19: Und wir hören jetzt Jennifer Lopez und David Guetta. Save me.

0: schön, dass ihr mit dabei seid. Energy am Morgen ist an. Hier mit Anna, guten Morgen. Und Tiffany Aris ist da.
1: Moin.
0: Hallo, wir haben quasi Breakfast mit Tiffany. Also der Name passt ja wirklich perfekt. Und die Frage aller Fragen, die wir uns schon alle gestellt haben, wo es bestimmt auch schon Diskussionen gab. Nutella mit oder ohne Butter? Wir sind uns ja beide einig.
1: Absolut, mit Butter.
0: Ja, also am besten sogar 1 oder 2 Zentimeter
1: runter. Ja, genau. Mehr Butter als Nutella.
0: Was sagt ihr denn dazu?
2: Ohne Butter, weil komplett unnötig. Und es ist auch viel zu fettig. Ich meine, Butter noch drauf?
1: Ohne.
3: Das Wasser schmeckt.
1: Eklig mit Butter.
4: Ja. Ohne. Auf jeden Fall ohne. Weil es Nutella ist. Das isst man immer ohne Butter. Außer mein Mann, der isst es mit. Der hat aber auch keine Ahnung.
0: Leute. Ich finde, ihr Mann hat sehr viel Ahnung.
1: Ich finde, ihr Mann hat auch sehr viel Ahnung. Weil guck mal, das Ding ist, ich bin keine Nutella-Esserin, ne? Mhm. Also ich habe auch...
0: Selten, ab und zu mal.
1: Ich habe eine Gluten- und Laktoseintoleranz. Das heißt, kein Brot, keine Nutella und auch noch Butter geht noch. Aber wenn ich dann mal wirklich cheate und sage, ich esse jetzt Nutella, dann muss da auch Butter mit drauf. Wenn schon, denn schon, Leute.
0: Ja, also wenn Leute sagen, eklig, ihr habt doch gar keine Ahnung.
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0: Hallo, hallo ihr Hübschen, da haben wir es Dienstagvormittag 10 Uhr. Ich bin Selina, hi. Und die 10 jetzt am Stück laufen ja gerade schon. Geht gleich weiter mit der aktuellen Single von Ray Dalton in so 10 Minütchen. Und jetzt DJ Goya mit Michiko.
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Auf Tour hat er immer einen Tennisschläger dabei. Die Rede ist von Energy Star Ray Dalton. Denn bevor es für ihn mit der Musikkarriere so richtig gut geklappt hat, war er tatsächlich Tennislehrer. War das auch sehr, sehr professionell. Hat es sehr gut gemacht. Spielt immer noch super gerne Tennis. Deswegen ist der Schläger immer zumindest im Koffer dabei. Und hier ist seine aktuelle Single Go That High bei Energy. 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

0: Anna, Jakob und Ben. Wir spielen eigentlich Fakt oder Fake, aber weil Anna 1,20 ist und Jakob 3 Meter, ist es für mich eher das Spiel Klein versus Groß.
1: Dann müssen wir aber sagen, Klein versus Groß und Mittelmaß ist auch noch dabei. Nein, oder
2: Klein
1: versus
0: Klein versus Groß und der neue Kai Pflaume.
2: Und wenn er
0: Klein versus Groß und runzlig.

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4: Mit Laurenz, hallo. Ja, von Nürnberg aus kommt ihr mit dem ICE bald noch öfter direkt nach Berlin und Wien. Die Deutsche Bahn hat nämlich gerade ihren neuen Fahrplan vorgestellt. Ab Mitte Dezember gibt's 4 zusätzliche ICE-Sprinter über Nürnberg zwischen Stuttgart und Berlin. Und auch nach Wien kommt eine Direktverbindung dazu. Allerdings wird nächstes Jahr auch wieder ordentlich gebaut. Deshalb fallen zeitweise einige ICE-Verbindungen aus. Und die Tickets für den neuen Fahrplan, die gibt's schon ab morgen.
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5: Im Studio Fenribe, sei freundlieb. Einen Tag nach dem Rücktritt von Bärbel Baas wird Alexander Schweizer neuer Bundesarbeitsminister. Der SPD-Mann bekommt am Nachmittag seine Urkunde von Bundespräsident Steinmeier. Baas hatte den Ministerposten und auch die SPD-Spitze aus persönlichen Gründen geräumt. Bundesfinanzminister Klingbeil ist in Sachen Stromsteuersenkung für alle skeptisch. Er sei zwar offen dafür, habe aber Zweifel an der Bezahlbarkeit. Kanzler Merz hatte die Senkung ins Spiel gebracht. Die Winzer in Deutschland ziehen eine durchwachsene Bilanz. Der heiße Sommer hat dafür gesorgt, dass viele Weintrauben nicht richtig gewachsen sind. Das Deutsche Weininstitut geht von der schwächsten Weinernte seit 16 Jahren aus. Auf der anderen Seite ist die Qualität wohl richtig gut. Mit dem Winterfahrplan setzt die Deutsche Bahn auf mehr und schnellere Züge. Neu ist etwa ein ICE-Sprinter zwischen Hamburg und München. Baustellen bremsen den Verkehr aber weiter aus. Zwischen Hannover und Berlin dauert die Fahrt rund 80 Minuten länger. Die Ticketpreise im Fernverkehr bleiben gleich.
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4: Da ist alles im Lot, ihr habt Freifahrt.
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4: Keiner weit und breit zu sehen. Wenn ihr einen entdeckt habt, dann lasst uns das sehr gerne wissen und klingelt ganz kurz durch. 0800 800 1069. Gute Fahrt.
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4: Heieieiei, heute Morgen war es richtig kalt. Minus 1 Grad hatten wir da. Heute klettern die Temperaturen aber im Laufe des Tages wieder nach oben. 14 Grad erreichen wir in der Spitze. Das ist alles bei so einem Mix aus Sonne und Wolken. Und morgen, ja, da bleibt es dann auch ein bisschen wärmer. Da erreichen wir dann Top-Temperaturen bis zu 17 Grad.

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0: 10:45.
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bisschen historisch auf Energy, aber keine Sorge, ich spiele euch jetzt nicht irgendwie Barockmusik vor. Nein, ich spiele euch einen Hit vor, der geht um Telefonzellen. Falls ihr nicht wisst, was das ist, kein Problem. Das war die Möglichkeit, sich untereinander zu connecten vor der Smartphone- und Handy-Era. Also das sind einfach Telefone, in die ihr Geld reinsteckt und dann könnt ihr jemanden anrufen. Und sowas stand früher ganz viel in den Straßen rum. Und Wiz Khalifa und Maroon 5 haben einfach einen Song darüber gemacht. Auf Englisch heißt es nämlich Payphone. Jetzt für euch bei Energy. I'm at it.

0: Hallöchen, da haben wir es 11 Uhr auf den Dienstagvormittag. Schön, dass ihr da seid. Hi, ich bin's, Felina. Die 10 jetzt am Stück, die laufen hier schon und gehen gleich weiter mit der aktuellen Single von Michael Schulte. In guten 10 Minuten gibt's das Ding und jetzt Flow mit Leak It.
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Energy ist an bei euch. Gleich geht's weiter mit Shakira und Burner Boy. Ja, einem großartigen Hit. Und falls ihr genau so eine Musik gut findet, dann checkt mal unseren Energy Afrobeats Stream. Da sind noch ganz viel mehr solche Songs mit drin. Einer von über 40 verschiedenen Webstreams auf energy.de und auch in unserer Energy App. Und hier ist für euch die ganz neue Single von Michael Schulte, Cover You. 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
2: Mit Laurenz, hallo. Ja, hier bei uns in Nürnberg ist gerade eine heiße Diskussion losgebrochen, wie es mit den Radwegen weitergeht. Der Fahrradclub ADFC befürchtet nämlich, dass wegen der Sparpläne bis 2030 keine neuen Radwege mehr gebaut werden. Die Stadt widerspricht aber und sagt, nee, entschieden sei da noch nichts. Radwege bleiben weiterhin wichtig. Allerdings müsse man wegen der knappen Kassen schauen, welche Projekte man sich wann leisten kann.
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3: Im Studio Fenribe, sei freundlieb. Die Deutsche Bahn bereitet sich schon auf den Winter vor und hat Details zum neuen Fahrplan vorgestellt. Ab Mitte Dezember ist ein neuer ICE-Sprinter zwischen Hamburg und München unterwegs. Außerdem gibt's neue Verbindungen nach Italien, Frankreich oder Österreich. Jetzt geht alles ganz schnell. Bundespräsident Steinmeier ernennt Alexander Schweizer heute zum neuen Bundesarbeitsminister. Er folgt auf Bärbel Baas, die gestern als Ministerin und auch als SPD-Chefin zurückgetreten war. Die Inflation in Deutschland ist auf den höchsten Stand seit knapp 3 Jahren geklettert. Im September lag die Inflationsrate laut Statistischem Bundesamt bei 3,3%, der höchste Wert seit Dezember 2023. Besonders stark haben die Energiepreise zugelegt. In hunderten Supermärkten in Frankreich haben Hacker Kühltruhen lahmgelegt. Die Anlagen wurden in den Auftaumodus umgestellt. Ziel des Angriffs soll der dänische Technikdienstleister Danfoss gewesen sein. Viele Produkte, die in den Kühltruhen waren, sind jetzt für die Tonne.
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2: Da ist alles im Lot, ihr Freifahrt.
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2: Keiner weit und breit zu sehen. Wenn ihr einen entdeckt habt, dann lasst uns das sehr gerne wissen und klingelt ganz kurz durch. 0800 800 1069. Gute Fahrt.
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2: Ja, mittlerweile sind die Temperaturen ja wieder im Plusbereich. Heute Morgen hatten wir minus 1 Grad und ich musste zum allerersten Mal in dieser Saison meine Winterjacke wieder rauskramen. Und da findet man ja zum Saisonauftakt auch immer interessante Sachen in den Taschen. Genauso wie Liam, der hat eine Story heute rausgeballert.
6: Ich hatte mal in meiner Jackentasche so gebrannte Mandeln von letzten Jahr im Weihnachtsmarkt gefunden. Ich habe die dann meinem besten Freund zum Essen gegeben.
2: Oh ja, wenn du solche Freunde hast, brauchst du keine Feinde mehr. Heute braucht ihr auf jeden Fall keine Winterjacke mehr. 14 Grad erreichen wir in der Spitze. Das alles bei einem Mix aus Sonne und Wolken.

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0: 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Was hat euch in diesem Jahr am besten gefallen? 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Da sind nominiert Ariana Grande, Bebe Rexha, Karol G, Ketzai, Olivia Rodrigo, Ray, Shakira und Taylor Swift. Also wirklich sehr, sehr hochkarätig. Nominiert alles. Heute Morgen bei Energy am Morgen hat Singer-Songwriterin Tiffany Harris sich mal geäußert, wen sie denn da wohl sehen würde.
2: Ich finde, dass es Ray sein muss, weil sie sich so hart, nicht, dass die anderen sich nicht hart durchgekämpft haben oder sowas, aber ich finde, sie hat so einen krassen Impact gemacht, gerade jetzt in den letzten Jahren. Und sie hat einfach jahrelang, ich meine, sie hat das gemacht, was ich gemacht habe. Sie war Songwriterin auf Dance-Songs und hatte dann den Mut, nach dem Ganzen, wo sie in eine Box gesteckt wurde, als Ray ihre eigene Sache zu machen, und so, I don't give a was alle sagen und ich mache jetzt mein Ding.
0: 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Oktober. Das alles geht über die Energy App und Ray habe ich hier auch gleich für euch mit ihrer aktuellen Single in den 10 Hits am Stück.
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0: 11:45.
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2014 hat er bei Britain's Got Talent mitgemacht. Mittlerweile einer der wirklich schönsten Stimmen im Radio. Die Rede ist von Callum Scott und der wiederum hat jetzt eine Kollabo mit dem deutschen EDM-Collective Glockenbach. Und diese Single heißt Collide. Hören wir uns jetzt an bei Energy.

gerade schon gehört, auch Tiffany Ayres, großer Ray-Fan. Und genau die habe ich jetzt hier für euch bei Energy, immer die besten neuen Hits. Ray hat nämlich früher tatsächlich eher so Songwriter-Arbeit gemacht, hat Songs geschrieben für Beyoncé, Charlie XCX und dann mit so DJs zusammengearbeitet und für die so ein bisschen die Gesangsstimme auf deren Hits gemacht. Und irgendwann hat sie gesagt, ich will ganz eigene Musik machen. Und die klingt sowas von anders als alles, was ich bis jetzt gesagt habe. Und ich lieb's, es ist so ein unfassbarer Stil. Ray, jetzt für euch bei Energy immer die besten neuen Hits mit Joy. 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

0: Anna, guten Morgen und Ben.
1: Mit Anna, Jakob und Ben, wir spielen eigentlich Fakt oder Fake. Aber weil Anna 1,20 ist und Jakob 3 Meter, ist es für mich eher das Spiel Klein versus Groß.
2: Dann müssen wir aber sagen, Klein versus Groß und Mittelmaß ist auch noch dabei. 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
1: Klein
2: und
1: versus alt. 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
3: Und wenn er
1: Klein versus Groß und runzlig.

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2: Mit Laurenz, hallo. Ja, von Nürnberg aus kommt ihr mit dem ICE bald noch öfter direkt nach Berlin und Wien. Die Deutsche Bahn hat nämlich gerade ihren neuen Fahrplan vorgestellt. Ab Mitte Dezember gibt's 4 zusätzliche ICE-Sprinter über Nürnberg zwischen Stuttgart und Berlin. Und auch nach Wien kommt eine Direktverbindung dazu. Allerdings wird nächstes Jahr auch wieder ordentlich gebaut. Deshalb fallen zeitweise einige ICE-Verbindungen aus. Und die Tickets für den neuen Fahrplan, die gibt's schon ab morgen.
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3: Im Studio Finn Riebe, sehr freundlieb. Mit dem Winterfahrplan setzt die Deutsche Bahn auf mehr und schnellere Züge. Neu ist etwa ein ICE-Sprinter zwischen Hamburg und München. Baustellen bremsen den Verkehr aber weiter aus. Zwischen Hannover und Berlin dauert die Fahrt rund 80 Minuten länger. Die Ticketpreise im Fernverkehr bleiben gleich. Stromsteuer für alle senken, ja oder nein? SPD-Finanzminister Klingbeil ist skeptisch, ob dieser CDU-Vorschlag finanzierbar ist. CDU-Generalsekretärin Hoppermann sieht im ZDF dagegen Spielräume, weil die Wirtschaft stärker wachsen soll und so auch mehr Steuern in die Staatskasse kommen. Cybermobbing wird zu einem immer größeren Problem. Jeder 5. Schüler in Deutschland ist schon mal betroffen gewesen. Das zeigt eine Studie, die das Bündnis gegen Cybermobbing vorgestellt hat. Neben der Politik sehen die Experten auch Eltern in der Pflicht. Der FC Bayern und RB Leipzig müssen heute in der Fußball-Champions League ran. Die Münchner sind zu Gast bei Viking Stavanger in Norwegen. Leipzig empfängt den niederländischen Meister PSV Eindhoven. Anstoß ist jeweils um 21 Uhr.
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2: Da ist alles im Lot, ihr habt Freifahrt.
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2: Keiner weit und breit zu sehen. Wenn ihr einen entdeckt habt, dann lasst uns das sehr gerne wissen und klingelt ganz kurz durch. 0800 800 1069. Gute Fahrt.
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2: Heieieiei, heute Morgen war es richtig kalt. Minus 1 Grad hatten wir da. Heute klettern die Temperaturen aber im Laufe des Tages wieder nach oben. 14 Grad erreichen wir in der Spitze. Das alles bei so einem Mix aus Sonne und Wolken. Und morgen, ja, da bleibt es dann auch ein bisschen wärmer. Da erreichen wir dann Top-Temperaturen bis zu 17 Grad.

0: Happy Energy Dankbarkeitsdienstag. Ja, es ist wieder soweit. Wir schreiben gemeinsam eine Dankbarkeitsliste. Es ist mittlerweile nachgewiesen, dass sich regelmäßig hinsetzen, drei Sachen überlegen, für die ihr dankbar seid, richtig gut für eure Psyche ist. Bei mir ist es, dass ich am Wochenende shoppen war mit meiner Mami und ich richtig schöne neue Herbstpullover habe und es jetzt auch noch kalt ist und ich die einfach die ganze Zeit anziehen kann und es ist so toll. Und falls ihr auch irgendwie gerne für etwas dankbar seid, aber euch gerade nichts einfällt, dann gibt es hier noch mehr Punkte zum Abgucken.
1: Dafür, dass ich die Möglichkeit habe zu studieren und dass ich einfach so ein gutes Leben habe.
2: Mein lieben Freund Mo. Er weiß, warum ich Danke sage. Ohne ihn wäre diesen Tag nicht so schön, wie es heute ist.
3: Für gute Freunde an seiner Seite.
2: Einfach nicht verbittert sein.
4: Auf meinen Geburtstag in 2 Wochen.
5: Ich fahre mit der Familie weg.
0: Das teilen wir immer miteinander. Schickt mir gerne auch eure Sachen, falls euch jetzt was einfällt. Über WhatsApp direkt ins Studio oder einfach bei Insta. Felina_FM packe ich euch einen Sticker in die Story und dann könnt ihr mir einfach drauf antworten. Ich freue mich drauf.
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0: 3:15.
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hier heute Morgen Kollegin Laura bei Energy aber richtig erschreckt. Ja, denn sie hat mir erzählt, oh, ich habe neulich so eine Schlagzeile gesehen, dass Shakira wieder ihren Ex trifft. Also Gerard Piqué, diesen Fußballspieler, der sie so ekelhaft betrogen hat und auch längst eine neue hat und sonst ganz, ganz unangenehme Geschichte. Und ich habe gedacht, nein, Girl, 2026 gehen wir nicht mehr zum Ex zurück, der uns betrogen hat. Nein. Und dann habe ich es gegoogelt und dann habe ich tatsächlich die Überschrift gelesen, Shakira trifft Ex Gerard Piqué. Und ich dachte, ich falle wirklich komplett vom Glauben ab. Aber dann ging die Überschrift zum Glück weiter, da stand vor Gericht. Ja, die müssen nämlich noch ein bisschen Sorgerechtssachen klären und deswegen sehr gut, wir gehen nicht zurück zum Ex, der uns so verletzt hat. Shakira mit Underneath Your Clothes jetzt für euch bei Energy. 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

0: Da haben wir es, 13 Uhr auf den Dienstagmittag. Ich wünsche euch eine fantastische Mittagspause. Ich hoffe, ihr dürft schon. Dazu habe ich hier gleich für euch in den 10 Hits am Stück Malik Harris. Und jetzt Cat's Eye. Ich bin Felina Tachi.
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0: Mittlerweile einfach ein sehr gern gesehener Gast bei uns hier in der Energy Playlist. Immer die besten neuen Hits. Schön, dass ihr am Start seid. Malik Harris, der hat wieder mal eine neue Single draußen, aber er guckt auch nochmal zurück auf den Start seiner Karriere.
1: Die Liebe zur Musik war schon immer so groß, dass ich gesagt habe, das ist der Traum. Aber ich muss sagen, ich wusste nicht, wie ich das machen soll. Und bei mir war es dann so, dass ich meine Songs geschrieben habe. Ich habe in der Loopstation, bis heute spiele ich mit Loopstation, habe dann quasi so dann auch gelernt, das auch live irgendwie rüberzubringen und bin dann einfach von Bar zu Bar getingelt.
0: Ja, so ging's los und mittlerweile hier mit Easy wieder am Radio bei Energy immer die besten neuen Hits.

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13: Mit Laurenz, hallo. Ja, hier bei uns in Nürnberg ist gerade eine heiße Diskussion losgebrochen, wie es mit den Radwegen weitergeht. Der Fahrradclub ADFC befürchtet nämlich, dass wegen der Sparpläne bis 2030 keine neuen Radwege mehr gebaut werden. Die Stadt widerspricht aber und sagt, nee, entschieden sei da noch nichts. Radwege bleiben weiterhin wichtig. Allerdings müsse man wegen der knappen Kassen schauen, welche Projekte man sich wann leisten kann.
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14: Im Studio Finn Riebe, sehr freundlieb. Die Deutsche Bahn bereitet sich schon auf den Winter vor und hat Details zum neuen Fahrplan vorgestellt. Ab Mitte Dezember ist ein neuer ICE-Sprinter zwischen Hamburg und München unterwegs. Außerdem gibt es neue Verbindungen nach Italien, Frankreich oder Österreich. Die CDU will die Stromsteuer für alle senken, wenn durch das erwartete Wirtschaftswachstum mehr Steuern reinkommen. Bundesfinanzminister Klingbeil von der SPD ist dagegen skeptisch, ob das so machbar ist. Ob damit ein weiterer Streit in der Koalition droht, ist offen. Jetzt geht alles ganz schnell. Bundespräsident Steinmeier ernennt Alexander Schweizer heute zum neuen Bundesarbeitsminister. Er folgt auf Bärbel Baas, die gestern als Ministerin und auch als SPD-Chefin zurückgetreten war. Borussia Dortmund und Niko Kovac, das passt offensichtlich. Der Bundesligist hat den Vertrag des 54-jährigen Cheftrainers vorzeitig verlängert. Das neue Arbeitspapier geht bis Sommer 2029. In der Liga sind die Dortmunder diese Saison gut dabei und haben noch kein Spiel verloren.
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13: Da ist alles im Lot, ihr habt Freifahrt.
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13: Keiner weit und breit zu sehen. Wenn ihr einen entdeckt habt, dann lasst uns das sehr gerne wissen und klingelt ganz kurz durch. 0800 800 1069. Gute Fahrt.
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13: Ja, mittlerweile sind die Temperaturen ja wieder im Plusbereich. Heute Morgen hatten wir minus 1 Grad und ich musste zum allerersten Mal in dieser Saison meine Winterjacke wieder rauskramen. Und da findet man ja zum Saisonauftakt auch immer interessante Sachen in den Taschen. Genauso wie Liam, der hat eine Story heute rausgeballert.
16: Ich hatte mal in meiner Jackentasche so gebrannte Mandeln von letzten Jahr im Weihnachtsmarkt gefunden. Ich habe die dann meinem besten Freund zum Essen gegeben.
13: Ah ja, wenn du solche Freunde hast, brauchst du keine Feinde mehr. Heute braucht ihr auf jeden Fall keine Winterjacke mehr. 14 Grad erreichen wir in der Spitze. Das alles bei einem Mix aus Sonne und Wolken.

0: 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Am Morgen gab es richtig viel Gossip von diesem Girl. You just gotta breathe it, breathe out. Tiffany Harris hat wirklich aus dem Nähkästchen geplaudert. Müssen wir ganz dringend drüber reden. Hat sie bei Anna Guten Morgen bei Energy am Morgen verraten, dass ein Ex einen Song über sie geschrieben hat.
1: Jetzt kam der Song dann raus. Er hat dann erst das so promoted und jetzt kam der Song raus.
2: Und ist es ein Liebertext oder ist es schon so ein bisschen in die Richtung, nee, ich bin schon ein bisschen sauer?
1: Also, er ist schon sauer, aber ich glaube, da spielt auch so ein bisschen so Sad Boy-Vibes mit.
2: Ja,
1: aber
2: Selbstmitleid.
1: Ich muss so ein bisschen sagen, die Hook ist sehr gut. Die ist mir selber im Kopf manchmal. Mhm. Der Rest des Songs hätte auch besser sein können.
0: Sowas höre ich doch gerne. Sowas will ich wissen. Und mehr von Tiffany Harris seht ihr heute auf unserer Insta-Seite @energy.de.
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0: Viertel vor zwei.
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Energy Dankbarkeitsdienstag. Da geht's weiter für euch hier mit Energy Star Moskena. Und der zum Beispiel ist sehr, sehr dankbar für ein Album. Nämlich Amy Winehouse Back to Black hat er sich gekauft, als er 8 Jahre alt war. Hat sein komplettes Leben auf den Kopf gestellt, alles verändert. Und ihm irgendwie klar gemacht, das mit der Musik, das wäre für mein Leben auch wichtig. Und genau deswegen können wir auch dankbar für dieses Album sein. Denn deswegen hören wir ihn jetzt hier mit Worshipping the Sun bei Energy. 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

0: uns rein in den Dienstagnachmittag und da habe ich gleich für euch die aktuelle Single von Oliver Heldens. In guten 10 Minuten mache ich einfach ein bisschen Party zusammen und jetzt Topic zusammen mit Becky G. Ich bin Felina, hi.
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Oh nein, er ist wirklich also der süßeste Energy Star, muss man wirklich sagen. Energy Star DJ Oliver Heldens, der hatte neulich einen Gag, ja, und hatte einer Person so ein High Five gegeben, weil das Publikum war sehr, sehr nah dran am DJ-Pult. Und dann hat er gemerkt, shit, jetzt muss ich halt allen. Und er konnte nicht nein sagen. Und er hat irgendwie eine Stunde lang immer allen zwischendrin im Set ein High Five geben müssen und ist kaum noch zum Auflegen gekommen. Das halte ich nicht aus. Hier ist er für euch mit seiner aktuellen Single. Wir halten ihn nicht mit High Fives ab. Hier ist AEI, Oh You My Energy, immer die besten neuen Hits.

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5: Mit Kai, hallo. Kurze Aufregung am Nürnberger Airport. Eine Maschine aus Korfu hatte heute Mittag ein Notsignal übermittelt und wurde daraufhin von Eurofightern abgefangen und begleitet. Das Flugzeug landete sicher in Nürnberg. Der Flughafen wurde kurz gesperrt. Die Polizei hat aber inzwischen Entwarnung gegeben. Bei den Überprüfungen wurde keine Gefahr festgestellt. Wegen des Einsatzes war der Flugverkehr in Nürnberg zeitweise eingestellt. Was das Notsignal ausgelöst hat, ist noch unklar.
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14: Im Studio Eva-Maria Wölfel. Jetzt geht alles ganz schnell. Bundespräsident Steinmeier ernennt Alexander Schweizer heute zum neuen Bundesarbeitsminister. Er folgt auf Bärbel Baas, die gestern als Ministerin und auch als SPD-Chefin zurückgetreten war. Boris Pistorius will nicht SPD-Chef werden. Mit der Aufgabe als Verteidigungsminister sei er definitiv ausgelastet, so Pistorius beim Arbeitgebertag. Nach dem Rücktritt von Bärbel Baas ist noch offen, wer künftig die SPD-Doppelspitze bildet. Mit dem Winterfahrplan setzt die Deutsche Bahn auf mehr und schnellere Züge. Neu ist etwa ein ICE-Sprinter zwischen

0: Charlottenburg und München. Baustellen bremsen den Verkehr aber weiter aus. Zwischen Hannover und Berlin dauert die Fahrt rund 80 Minuten länger. Die Ticketpreise im Fernverkehr bleiben gleich. Cybermobbing wird zu einem immer größeren Problem. Jeder fünfte Schüler in Deutschland ist schon mal betroffen gewesen. Das zeigt eine Studie, die das Bündnis gegen Cybermobbing vorgestellt hat. Neben der Politik sehen die Experten auch Eltern in der Pflicht.
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2: Da ist alles im Lot, ihr Freifahrt.
3: Blitzer.
2: Keiner weit und breit zu sehen. Wenn ihr einen entdeckt habt, dann lasst uns das sehr gerne wissen und klingelt ganz kurz durch. 0800 800 1069. Gute Fahrt.
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2: Heieieiei, heute Morgen war es richtig kalt. Minus 1 Grad hatten wir da. Heute klettern die Temperaturen aber im Laufe des Tages wieder nach oben. 14 Grad erreichen wir in der Spitze. Das alles bei so einem Mix aus Sonne und Wolken. Und morgen, ja, da bleibt es dann auch ein bisschen wärmer. Da erreichen wir dann Top-Temperaturen bis zu 17 Grad.

0: Sternzeichen, Freunde, im November gibt's neue Folgen von I can't do this all on my own. No, I know. Superman von Scrubs, dieser Arztserie, die ja sehr comedy-lastig ist. Ich liebe das total. Neue Folgen im November. Allerdings gab es da heute Morgen kleine Geständnisse zu bei Energy am Morgen, denn zu Gast war Tiffany Harris, die ist auch richtig großer Scrubs-Fan. Und dann kam aber Anna um die Ecke.
1: Krass, Leute.
2: Ich glaube, es wird Zeit für eine Beichte. Ich habe noch nie in meinem ganzen Folge Scrubs
1: gesehen. Das gibt's doch nicht.
2: Okay, ich weiß, ihr seid enttäuscht. Hey,
1: früher habe ich schon oft geguckt.
2: Jetzt bin ich ja zu Grey's Anatomy rüber geschwankt.
1: Auch nicht
2: aber
1: geguckt.
2: Nein!
1: Was?
2: Also jetzt gehe ich aber. Jetzt tschüss!
0: Okay, also offensichtlich kein Arztserienwissen, aber dafür mehr von Anna Guten Morgen, auch morgen wieder bei Energy am Morgen. Und mehr von Tiffany Harris findet ihr auf unserem Insta-Account, da heißen wir @energy_de.
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jetzt hier Mitte Oktober einfach nochmal Cluburlaub-Feeling mit einem Hit bei Energy. Blue Lagoon, jetzt für euch mit Break My Stride. Und wenn uns da nicht die Sonne aufs Schirmchen im Cocktail scheint, dann weiß ich halt auch nicht.

0: zeitig gesperrt, was da los war. Das hört ihr noch in der halben Stunde hier. Außerdem sind wir doch mittendrin in den 10 Hits am Stück. Gleich was ganz Neues von Ray Dalton und jetzt Tiffany Harris.
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Schon ein bisschen frech, was Ray Dalton früher gemacht hat. Energy ist an und Ray Dalton als Teenie hat ja ganz selten für Konzerte bezahlt. Der hat sich da immer mal reingeschlichen, an den Einlasskontrollen einfach vorbeigeflitzt, ohne ein Ticket zu haben. Ray Dalton, den hört ihr jetzt mit Go That High bei Energy, mal die besten neuen Hits.

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7: Viel Blaulicht war heute in Nürnberg in Richtung Flughafen unterwegs. Warum, weiß kein bisschen genauer.
8: Kurze Aufregung am Nürnberger Airport. Eine Maschine aus Korfu hatte heute Mittag ein Notsignal übermittelt und wurde daraufhin von Eurofightern abgefangen und begleitet. Das Flugzeug landete sicher in Nürnberg. Der Flughafen wurde kurz gesperrt. Die Polizei hat aber inzwischen Entwarnung gegeben. Bei den Überprüfungen wurde keine Gefahr festgestellt. Wegen des Einsatzes war der Flugverkehr in Nürnberg zeitweise eingestellt. Was das Notsignal ausgelöst hat, ist noch unklar.
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9: Im Studio Eva-Maria Wölfel. Einen Tag nach dem Rücktritt von Bärbel Baas wird Alexander Schweizer neuer Bundesarbeitsminister. Der SPD-Mann bekommt am Nachmittag seine Urkunde von Bundespräsident Steinmeier. Baas hatte gestern den Ministerposten und auch die SPD-Spitze geräumt, aus persönlichen Gründen. Jeder fünfte Schüler in Deutschland ist schon mal Opfer von Cybermobbing geworden. Das zeigt eine Studie des Bündnisses gegen Cybermobbing. Die Zahlen steigen weiter, heißt es da. Und an den Schulen würden viele Lehrer nicht wissen, wie sie mit dem Thema umgehen sollen. Die deutsche Wirtschaft könnte in diesem Jahr stärker wachsen als bisher angenommen. Der Internationale Währungsfonds erwartet inzwischen ein Plus von 1,3% und liegt damit auf einer Linie mit der Bundesregierung. Auch die Prognose für die Weltwirtschaft hat der IWF leicht angehoben. Die Deutsche Bahn bereitet sich schon auf den Winter vor und hat Details zum neuen Fahrplan vorgestellt. Ab Mitte Dezember ist ein neuer ICE-Sprinter zwischen Hamburg und München unterwegs. Außerdem gibt's neue Verbindungen nach Italien, Frankreich oder Österreich.
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7: Eine Meldung ist dabei und zwar von der A6 Amberg Richtung Heilbronn zwischen Kreuz Altdorf und Kreuz Nürnberg Süd. Staut sich's aktuell, da braucht er ein bisschen länger.
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7: Ja, die Blitzer sind auch schon wieder fleißig. Da hätten wir zum Beispiel in Nürnberg in der Brettergartenstraße steht einer. Seeweg wird geblitzt und in Fürth in der Würzburger Straße auch noch. Wenn ihr was anderes seht, ihr könnt ja immer durchrufen. 0800 800 1069 ist die Nummer und ihr wisst, ich freue mich, weil Joe ist ja momentan krank. Ich bin alleine im Studio. Alleine.
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7: Der Tag hat ganz gut angefangen. Es war zumindest ein bisschen Sonne unterwegs, auch wenn es am Morgen richtig kalt war. Aber jetzt gegen Nachmittag ist es doch ein bisschen bewölkter geworden. Kann auch Regen mit dabei sein bei 13 Grad. Aber die gute Nachricht ist, in der Nacht wird es nicht ganz so kalt. Wir gehen nur auf 11 Grad runter.
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7: Joe liegt noch flach zu Hause, aber wir machen es uns einfach so zusammen, ohne Joe auch schön. Warum man in Oberfranken Geld dafür bezahlt, um ein Auto kaputt machen zu dürfen? Das hört ihr gleich noch, so in 10 Minuten. Jennifer Lopez jetzt mit David Guetta. Save Me Tonight bei Energy, immer die besten neuen Hits.

0: 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Hey, Yasse ist hier und das nächste Mal, wenn ihr zu eurem geparkten Auto geht, ihr werdet an mich denken. Ja, ich muss lachen, wobei ich eigentlich heulen sollte, weil mein Auto war für ein paar Tage in Nürnberg am Straßenrand geparkt und ich komme da irgendwann hin und sehe, dass irgendjemand einen Schlüssel genommen hat und dieses Auto komplett zerlegt hat, also zerkratzt über beide Türen, Kotflügel auf beiden Seiten, also wirklich richtig heftigen Schaden von locker so über 4000 Euro. Und es ist auch kein krasses Auto, also ich stand da nicht mit irgendeinem AMG oder so. Mareike hat dann aber gesagt, sie ruft mal kurz an und tröstet.
1: Tut mir voll leid mit deinem Auto, das ist echt mies.
0: Was mache ich jetzt am besten drauf? Soll ich ein Pflaster draufkleben, wie damals bei der Maus, als die gebrannt hat? Voll los!
1: Ja, so ungefähr, wirklich. Ja, da gibt es einfach keine Worte für diese Menschen und für diese Taten, wirklich.
0: Was wünschen wir so Leuten?
1: Ja, wenn das Problem ist, wenn du dir immer wieder was Schlechtes wünschst, dann kommt das Karma.
0: Oh nein,
1: deswegen, also einfach gar nichts. Vielleicht ein bisschen Intelligenz.
0: Ja, gut.
1: Ein bisschen mehr Gehirnzellen.
0: Das ist ein sehr guter Tipp, Mareike. Danke. Und wenn ihr doch sagt, ich wollte schon immer mal ein Auto kaputt machen, dann gibt es da auch eine Möglichkeit, die legal ist. Also lasst die Finger von fremden Autos, hört auf, die zu zerkratzen. Karma findet euch. Ihr könnt stattdessen im Landkreis Forchheim in Neunkirchen am Brand auf einen Recyclinghof. Die verkaufen Carsmash. Also man kann dann sagen, ich zahle 250 Euro. Dafür bekommt ihr ein komplettes Auto, was ihr einfach offiziell ganz legal kaputt machen könnt. Okay? Und ich gehe jetzt eine Runde heulen.
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Serie habt ihr zuletzt so richtig weggesuchtet? Energy ist an, Winter steht an und deswegen müssen wir uns alle gut eindecken mit Serien. Also haut mal eure Tipps rüber. Ich meine wirklich so Serien, wo man nicht aufhören kann. Einfach WhatsApp an die 0176 106 9 und 4 mal die 8. Und die zweite Staffel von den neuen Folgen Scrubs wurde jetzt auch angekündigt. Die kommt übrigens am 18. November. Fast vor

Unsere Kollegin hat die Duftkerze, die Aperol-Duftkerze schon angezündet. Es ist herbstlich da draußen. Macht's euch schön, so gut's geht bei der Arbeit. Hier gleich noch in den 10 Hits am Stück was ganz Neues von Clean Bandit.

machen sie Elektropop, aber könnten genauso bei einem Klassikkonzert mit dabei sein. Haben nämlich angefangen, Clean Bandit, als Streichquartett. Jetzt ist der Sound ein bisschen anders, beziehungsweise schon seit Jahren. Und hier ist was ganz Neues, Company von Clean Bandit bei Energy, immer die Besten.

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10: Da waren sie heute wieder, die Eurofighter über Nürnberg. Aber diesmal war es keine Übung. Was da los ist, Kai weiß Bescheid.
11: Aufregung am Airport Nürnberg. Heute Mittag wurde der Flughafen kurz komplett gesperrt. Der Grund war eine Luftnotlage. Eine aus Korfu kommende Maschine sendete ein Entführungsnotsignal und war über 15 Minuten nicht per Funk erreichbar. Das hatte Konsequenzen. Michael Petzold von der Polizei Mittelfranken.
12: Daraufhin werden verschiedene Mechanismen angefordert. Unter anderem wurde auch ein Alarmstart der Luftwaffe durchgeführt, sodass zwei Militärmaschinen dann das Flugzeug vom Zielort, also hier nach Nürnberg, geleiteten. Letztendlich konnten wir dann, nachdem das Flugzeug seine Parkposition erreicht hatte, Kontakt in das Cockpit herstellen, stellten hierbei glücklicherweise fest, dass dort in dem Flugzeug tatsächlich alles in Ordnung ist und dass es allen gut geht.
11: Warum der Funk gestört war und das Notsignal von der Maschine gesendet wurde, ist derzeit noch unklar. Kurios ist, dass es bereits der zweite Alarm am Airport Nürnberg innerhalb weniger Stunden war. Erst heute Nacht gab es eine Sperrung aufgrund eines möglichen Drohnenalarms. Auch hier haben die Behörden noch keine weiteren Infos.
10: Und vielleicht kennt ihr ja zufällig jemanden, der da in dieser Maschine war, die heute von Korfu nach Nürnberg unterwegs war und von Kampfjets begleitet wurde. Dann schickt unbedingt eine WhatsApp an die 0176 106 94 mal die 8. Das ist, glaube ich, auch so spannend, was die zu erzählen haben.
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13: Im Studio Eva-Maria Wölfel. Jetzt geht alles ganz schnell. Bundespräsident Steinmeier ernennt Alexander Schweizer heute zum neuen Bundesarbeitsminister. Er folgt auf Bärbel Baas, die gestern als Ministerin und auch als SPD-Chefin zurückgetreten war. Cybermobbing wird zu einem immer größeren Problem. Jeder fünfte Schüler in Deutschland ist schon mal betroffen gewesen. Das zeigt eine Studie, die das Bündnis gegen Cybermobbing vorgestellt hat. Neben der Politik sehen die Experten auch Eltern in der Pflicht. Die CDU wird bei der Wahl des Ministerpräsidenten in Sachsen-Anhalt nicht mitstimmen. Noch Ministerpräsident und Fraktionschef Schulze hat angekündigt, dass alle Abgeordneten den Landtagssitzungssaal verlassen werden. So soll klar werden, dass niemand von der CDU-AfD-Kandidat Siegmund wählt. Viele machen sich Sorgen, dass ihr Job durch KI ersetzt werden könnte. Eine Analyse des Instituts für Arbeitsmarkt- und Berufsforschung zeigt, bisher hat die Technik nicht Großjobs gekostet. Gefahren sehen die Forscher aber für die Industrie und in nicht-akademischen Berufen.
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10: Zumindest auf den Straßen ist es entspannt. Momentan nichts gemeldet.
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10: In Nürnberg in der Tafelfeldstraße wird geblitzt, genauso Nürnberg-Brettergartenstraße und in Fürth in der Würzburger Straße. Und wenn ihr sagt, ich hab noch einen, da ist noch einer, ihr dürft petzen, schickt uns eine WhatsApp an die 0176 106 94 mal die 8.
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10: Da ist es jetzt, das eklige Herbstwetter heute. Morgen war es noch schön, ein bisschen Sonne dabei, aber die hat sich jetzt verabschiedet. Heute Abend Regen unterwegs, graue Wolken.

0: unglaublich. Also Feierabend, wenn ihr später habt, daheim verziehen, ist, glaube ich, eine gute Idee. Morgen sieht es ein bisschen besser aus. Zwischen den Wolken kommt die Sonne auch ab und an durch und dann haben wir so 16 Grad.
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0: Sonntagnacht schweben die Engel wieder durch die Gegend über den Laufsteg. Und zwar bei der Victoria's Secret Fashion Show. Sonntag auf Montag um 1.30 Uhr kann man da auch zugucken beim YouTube-Channel von Victoria's Secret. Und die Mädels hier, Cat's Eye, werden da auch performen. Animal hört ihr von ihnen bei Energy.

Energy an dem Tag, an dem es einfach neue Musik gibt von Britney Spears. Man hat ja, wenn man das Social Media von Britney Spears so ein bisschen verfolgt, manchmal das Gefühl, oh, da geht's vielleicht nicht so gut. Man macht sich da auch fast ein bisschen Sorgen. Aber neue Musik ist fast schon so ein kleiner Hoffnungsschimmer. Nach 3 Jahren hat sie einen neuen Song rausgehauen. Wobei, ganz neu ist der auch nicht. Der wurde wohl 2001 schon aufgenommen. Angeblich damals auch geschrieben mit ihrem Ex, mit Justin Timberlake. She'll never be mine. Und so klingt er.

Also Vollgas 2000er Vibes einfach. Und ich habe sie schon so vor Augen, wie sie mit ihrem Headset performt, Britney Spears. Und wenn ihr sagt, ich will noch mehr 2000er, ich liebe das, haben wir einen Webstream für euch. Die Energy Webstreams, über 40 verschiedene gibt es da ja, unter anderem eben auch 2000er Hits oder der hier, Energy Afrobeats.

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hier. Ich bin's, Jas, und als der Hit, den ihr gleich hört, von Peter Fox rauskam 2008, hatte ich noch ein uraltes Auto, was nur Kassetten abspielen konnte. Also ich habe mir das Album von ihm damals auf Kassette überspielt, um es im Auto rauf und runter hören zu können. Und Schwarz zu Blau hört er jetzt hier bei Energy. Ich habe Gänsehaut, weil ich den so

Feierabend. Das ist so ein Begriff, der ab 17 Uhr spätestens überall durch die Gegend wabert und ihr denkt euch, ich habe noch lange keinen Feierabend, ich muss hier noch durchmalochen. Wir sind bei euch. 10 Hits am Stück, da seid ihr noch dazu mittendrin. Das heißt, gleich auch was mit

von uns verstecken sich vor ihnen, vor den Animateuren im Urlaub. Ich habe da immer nicht so Bock drauf, obwohl die sau nett sind und ich will aber immer meine Ruhe. Aber ich glaube, bei ihm hier wäre ich auch aus meinem Versteck gekommen. Nico Santos hat ja, bevor er berühmt geworden ist, als Animateur gearbeitet.

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10: Da waren sie heute wieder, die Eurofighter über Nürnberg. Aber diesmal war es keine Übung. Was da los ist, Kai weiß Bescheid.
6: Aufregung am Airport Nürnberg. Heute Mittag wurde der Flughafen kurz komplett gesperrt. Der Grund war eine Luftnotlage. Eine aus Korfu kommende Maschine sendete ein Entführungsnotsignal und war über 15 Minuten nicht per Funk erreichbar. Das hatte Konsequenzen. Michael Petzold von der Polizei Mittelfranken.
11: Daraufhin werden verschiedene Mechanismen angefordert. Unter anderem wurde auch ein Alarmstart der Luftwaffe durchgeführt, sodass zwei

0: feststellen, stellten hierbei glücklicherweise fest, dass dort in dem Flugzeug tatsächlich alles in Ordnung ist und dass es allen gut geht.
1: Warum der Funk gestört war und das Notsignal von der Maschine gesendet wurde, ist derzeit noch unklar. Kurios ist, dass es bereits der zweite Alarm am Airport Nürnberg innerhalb weniger Stunden war. Erst heute Nacht gab es eine Sperrung aufgrund eines möglichen Drohnenalarms. Auch hier haben die Behörden noch keine weiteren Infos.
2: Und vielleicht kennt ihr ja zufällig jemanden, der da in dieser Maschine war, die heute von Korfu nach Nürnberg unterwegs war und von Kampfjets begleitet wurde. Dann schickt unbedingt eine WhatsApp an die 0176 1069 und 4x8. Das ist, glaube ich, auch so spannend, was die zu erzählen haben.
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4: Im Studio Eva-Maria Wölfel. Einen Tag nach dem Rücktritt von Bärbel Bas wird Alexander Schweizer neuer Bundesarbeitsminister. Der SPD-Mann bekommt in wenigen Minuten seine Urkunde von Bundespräsident Steinmeier. Bas hatte gestern den Ministerposten und auch die SPD-Spitze geräumt. Wenn im Landtag von Sachsen-Anhalt ein neuer Ministerpräsident gewählt wird, wird die CDU nicht mit abstimmen. Das hat Fraktionschef Schulze jetzt angekündigt. So soll jeder Verdacht ausgeräumt werden, dass CDU-Abgeordnete für AfD-Kandidat Ulrich Siegmund stimmen. Jeder fünfte Schüler in Deutschland ist schon mal Opfer von Cybermobbing geworden. Das zeigt eine Studie des Bündnisses gegen Cybermobbing. Die Zahlen steigen weiter, heißt es da. Und an den Schulen würden viele Lehrer nicht wissen, wie sie mit dem Thema umgehen sollen. Der FC Bayern und RB Leipzig müssen heute in der Fußball-Champions League ran. Die Münchner sind zu Gast bei Viking Stavanger in Norwegen. Leipzig empfängt den niederländischen Meister PSV Eindhoven. Anstoß ist jeweils um 21 Uhr.
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2: Zwei Meldungen habe ich dabei. Einmal die A73 Nürnberg Richtung Bamberg. Zwischen Erlangen Zentrum und Erlangen Nord hat es einen Unfall gegeben. Der Standstreifen ist da blockiert. Und dann schauen wir noch auf die A73 Feucht Richtung Nürnberg. Am Kreuz Nürnberg Süd auch da ein Unfall auf der rechten Spur.
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2: In Nürnberg in der Tafelfeldstraße ist ein Blitzer entdeckt worden. Und wenn ihr sagt, da wartet noch mehr auf uns, dann schickt uns mal eine WhatsApp. 0176 1069 und 4x8 ist da die Nummer.
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2: Also Wetter ist jetzt am Abend echt eklig geworden. Es ist grau und verregnet und so. Wirklich, muss man Herbstwetter beschreiben, dann würde es genau so aussehen. In der Nacht wird es aber nicht kalt, also wir bleiben über 10 Grad und morgen 16 Grad dazu. Wolken auch unterwegs, aber zumindest kommt die Sonne genauso ab und an mal durch.
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2: Ich bin der beste Beweis, wenn man beim Radio arbeitet, muss man nichts können. Also ihr könnt eure eigene Radioshow bei uns gewinnen. Also ihr könnt hier am Mikrofon stehen und euer Ding durchziehen. Wie das funktioniert, hört ihr noch in 10 Minuten. Jetzt Gentleman mit Michael Patrick Kelly zusammen. Wildfire bei Energy. 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

das letzte Mal einen Brief verschickt? Ist Ewigkeiten her, oder? Also ich finde es so schade, weil die Vorstellung, dass man einen Briefkasten aufmacht und da nicht nur Rechnungen drin sind, sondern auch Post von den Freunden oder ein Liebesbrief, ist eigentlich sauschön. Also mach das mal häufiger. Vor allem noch dieses Jahr. Aktuell kosten so ein Standardbrief 95 Cent. Nächstes Jahr könnten wir da schon bei 1,14 sein, weil die Post jetzt angekündigt hat, dass es teurer werden könnte.

wirklich alles an Duftkerzen rausholen, was ihr noch zu Hause habt. Am besten zusammen anzünden. Kann sein, dass ihr da ein bisschen verstrahlt durch die Wohnung lauft, aber ist auf jeden Fall gemütlich. Braucht man bei dem Wetter hier dazu. In den 10 jetzt am Stück gleich noch was ganz Neues von Michael Schulte. Und jetzt Tampa City.

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1: Von einer krassen Stimme von Passenger geht's jetzt weiter zu Michael Schulte, der auch einen krassen Sound hat. Hat er früher bewiesen bei YouTube. Der hat dann immer Akustikversionen von bekannten Songs hochgeladen bei YouTube und ist so bekannt geworden. Und wir hören ihn jetzt natürlich mit seinem eigenen Hit. Michael Schulte, Cover You bei Energy. 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
8: Viel Blaulicht war heute in Richtung Nürnberg Airport unterwegs. Was da los war und warum es Entwarnung gibt, weiß Kai.
9: Aufregung am Airport Nürnberg. Heute Mittag wurde der Flughafen kurz komplett gesperrt. Der Grund war eine Luftnotlage. Eine aus Korfu kommende Maschine sendete ein Entführungsnotsignal und war über 15 Minuten nicht per Funk erreichbar. Das hatte Konsequenzen. Michael Petzold von der Polizei Mittelfranken.
10: Daraufhin werden verschiedene Mechanismen

0: Und wie er dann, nachdem das Flugzeug seine Parkposition erreicht hatte, Kontakt in das Cockpit herstellen, stellten hierbei glücklicherweise fest, dass dort in dem Flugzeug tatsächlich alles in Ordnung ist und dass es allen gut geht. Am Ende des Tages ist derzeit davon auszugehen, dass die Sendung dieses Notsignals auf einen Defekt oder eine technische Störung im Bereich der Funkanlage des Flugzeugs zu finden ist.
1: Also krasse Vorstellung, man kommt aus dem Urlaub, sitzt im Flugzeug, auf einmal schaut man aus dem Fenster, da sind Eurofighter und davon gibt es inzwischen auch Videos. Also Passagiere haben aus dem Flugzeug gefilmt. Wir haben euch das Ganze geteilt, schaut mal vorbei, Insta, Energy Nürnberg.
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3: Im Studio Eva-Maria Wölfel. Alexander Schweizer ist neuer Bundesarbeitsminister. Der SPD-Politiker hat seine Ernennungsurkunde von Bundespräsident Steinmeier erhalten. Von Kanzler Merz gab es zuvor schon einen klaren Auftrag: die Rentenreform zügig über die Bühne bringen. Cybermobbing wird zu einem immer größeren Problem. Jeder fünfte Schüler in Deutschland ist schon mal betroffen gewesen. Das zeigt eine Studie, die das Bündnis gegen Cybermobbing vorgestellt hat. Neben der Politik sehen die Experten auch Eltern in der Pflicht. Die CDU wird bei der Wahl des Ministerpräsidenten in Sachsen-Anhalt nicht mitstimmen. Noch Ministerpräsident und Fraktionschef Schulze hat angekündigt, dass alle Abgeordneten den Landtagssitzungssaal verlassen werden. So soll klar werden, dass niemand von der CDU AfD-Kandidat Siegmund wählt. Nach einem Alarm am Nürnberger Flughafen hat die Polizei Entwarnung gegeben. Ein Pilot hatte versehentlich einen Code für Flugzeugentführungen gesendet und war danach nicht über Funk erreichbar. Der Flieger wurde von zwei Bundeswehrjets begleitet und nach der Landung am Flughafen durchsucht. Das Ergebnis: keine Gefahr.
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1: Noch ein bisschen länger dauern könnte es auf der A3 Würzburg Richtung Nürnberg zwischen Erlangen-Tennenlohe und Nürnberg-Beringersdorf. Staut sich's.
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1: Blitzer sind schon im Feierabend. Seht ihr doch noch was? Ihr könnt eine WhatsApp schicken: 0176 1069 und 4 mal die 8.
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1: Wetter macht mich heute trantütig, also vor allem der Nachmittag. Am Morgen gab es ja noch Sonne, aber davon hat man heute nachmittags nichts mehr gesehen. Heute Abend auch eher grau und verregnet, aber es wird in der Nacht nicht so kalt. Wir bleiben bei 11 Grad hängen, morgen 16 Grad, dann Sonne und Wolken im Mix.
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1: Tage sind es noch, dann steht ihr an der Côte d'Azur am roten Teppich mit Energy. Wie das funktioniert, wie ihr diesen Urlaub und diesen Wahnsinnstrip zu den Energy Music Awards gewinnen könnt, hört ihr gleich noch. Jennifer Lopez jetzt mit David Guetta. Bei Energy immer die besten neuen Hits.

0: Stellt euch mal vor, ihr kommt aus dem Urlaub, sitzt noch im Flieger, seid erholt, auf einmal schaut ihr aus dem Fenster, da ist ein Kampfjet. Das ist genauso Leonie passiert. Heute waren ja Eurofighter am Himmel über Nürnberg unterwegs, nachdem ein Flugzeug von der Corendon Airline aus einem technischen Fehler, hat sich dann im Nachhinein rausgestellt, einen Code gesendet hat, der für Entführung steht. Natürlich wurde dann alles Mögliche notfalltechnisch ausgelöst. Die Bundeswehr hat Kampfjets losgeschickt, die dann links und rechts neben dem Flugzeug auch in der Luft waren. Und Leonie saß eben in diesem Flugzeug und erzählt nochmal, wie der Moment für sie war.
1: Ja, so tatsächlich war es so, dass ich mit meinem Freund unterwegs war und er hat aus dem Fenster geguckt und mir dann so gesagt, ey, schau mal, da ist gerade ein Kampfjet. Und dann ist uns beiden irgendwie schon so ein bisschen das Herz in die Hose gefallen. Aber es war gar nicht mal so schlimm im Endeffekt, weil theoretisch hat wirklich niemand so richtig reagiert. Alle im Flugzeug haben eigentlich nur ihr Handy gezückt und haben Videos gemacht oder Fotos, was auch immer. Und der ist dann auch wieder weggeflogen und genau, also alles in dem Moment, in dem der weggeflogen ist, gab es da eine Durchsage, dass es aber eher eine Routine, also irgendeine Routine ist und dass das eigentlich gar nicht schlimm ist gerade, dass der da ist.
0: Und hat dich das in dem Moment beruhigt?
1: Ja, also theoretisch, also mich schon, mein Freund glaube ich nicht so, aber irgendwann kam dann halt wieder eins und dann war ich erstmal so, okay, was ist jetzt los? Das kann nicht normal sein.
0: Gott, wirklich, da war die ganze Erholung aus dem Urlaub war auf einmal wahrscheinlich dahin.
1: Ja, irgendwie schon.
0: Also wir sind aber alle auf jeden Fall sehr erleichtert und froh, dass das einfach nur ein technischer Fehler war und quasi eine Fehlinformation und da kein echter Notfall war. Aber das ist auch eine geile Story, oder? Kommst aus dem Urlaub, kannst erzählen, wir wurden hier einfach begleitet von zwei Kampfjets. Wie das Ganze ausgesehen hat, könnt ihr euch jetzt auch anschauen. Instagram Energy Nürnberg.
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Wir machen jetzt eine Flashback-Runde. Einmal in Sachen Serien. Scrubs kam ja nach zig Jahren wieder eine neue Staffel und die zweite Staffel wurde jetzt angekündigt für November, 18. November nämlich. Und musikalisch machen wir eine Zeitreise, 16 Jahre zurück, 2010 ist es und Alo Black jetzt am Start, hier bei Energy für euch.

auch am Dienstagabend gibt es hier natürlich die 10 Hits am Stück und auch ganz neue Musik von Malik Harris gleich noch. Und jetzt Cat's Eye. Die Girls können wir am Sonntag auf Montagnacht um 1:30 Uhr sehen. Bei der Victoria's Secret Fashion Show wird auch gestreamt bei YouTube.

Eigentlich haben doch alle den Jackpot gezogen, die im Sommer durchgeballert haben, keinen Urlaub genommen haben und jetzt noch in den Urlaub düsen, wo es hier grauer wird, ab in die Sonne. Hat auch Malik Harris so gemacht, bisschen später Urlaub, der war jetzt in Südafrika, ist mittlerweile aber wieder zurück. Easy von ihm hört er jetzt bei Energy immer die besten neuen Hits.

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10: Viel Blaulicht war heute in Richtung Nürnberg Airport unterwegs. Was da los war und warum es Entwarnung gibt, weiß Kai.
11: Aufregung am Airport Nürnberg. Heute Mittag wurde der Flughafen kurz komplett gesperrt. Der Grund war eine Luftnotlage. Eine aus Korfu kommende Maschine sendete ein Entführungsnotsignal und war über 15 Minuten nicht per Funk erreichbar. Das hatte Konsequenzen. Michael Petzold von der Polizei Mittelfranken.
12: Daraufhin werden verschiedene Mechanismen angefordert. Unter anderem wurde auch ein Alarmstart der Luftwaffe durchgeführt, sodass zwei Militärmaschinen dann das Flugzeug vom Zielort, also hier nach Nürnberg, geleiteten. Letztendlich konnten wir dann, nachdem das Flugzeug seine Parkposition erreicht hatte, Kontakte in das Cockpit herstellen, stellten hierbei glücklicherweise fest, dass dort in dem Flugzeug tatsächlich alles in Ordnung ist und dass es allen gut geht. Am Ende des Tages ist derzeit davon auszugehen, dass die Sendung dieses Notsignals auf einen Defekt oder eine technische Störung im Bereich der Funkanlage des Flugzeugs zu finden ist.
10: Also krasse Vorstellung, man kommt aus dem Urlaub, sitzt im Flugzeug, auf einmal schaut man aus dem Fenster, da sind Eurofighter und davon gibt es inzwischen auch Videos. Also Passagiere haben aus dem Flugzeug gefilmt. Wir haben euch das Ganze geteilt, schaut mal vorbei, Insta, Energy Nürnberg.
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0: auf einen Defekt oder eine technische Störung im Bereich der Funkanlage des Flugzeugs zu finden.
1: Also krasse Vorstellung, man kommt aus dem Urlaub, sitzt im Flugzeug, auf einmal schaut man aus dem Fenster, da sind Eurofighter und davon gibt es inzwischen auch Videos. Also Passagiere haben aus dem Flugzeug gefilmt. Wir haben euch das Ganze geteilt, schaut mal vorbei, Insta Energy Nürnberg.
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3: Im Studio Eva-Maria Wölfel. Bundespräsident Steinmeier hat am Abend Alexander Schweizer zum neuen Arbeitsminister ernannt. Der ehemalige Ministerpräsident von Rheinland-Pfalz übernimmt das Amt von Bärbel Baas. Als erstes großes Projekt muss Schweizer nun die Rentenreform auf den Weg bringen. Boris Pistorius will nicht SPD-Chef werden. Mit der Aufgabe als Verteidigungsminister sei er definitiv ausgelastet, so Pistorius beim Arbeitgebertag. Nach dem Rücktritt von Bärbel Baas ist noch offen, wer künftig die SPD-Doppelspitze bildet. Die Inflation in Deutschland ist auf den höchsten Stand seit knapp 3 Jahren geklettert. Im September lag die Inflationsrate laut Statistischem Bundesamt bei 3,3%, der höchste Wert seit Dezember 2023. Besonders stark haben die Energiepreise zugelegt. Jeder 5. Schüler in Deutschland ist schon mal Opfer von Cybermobbing geworden. Das zeigt eine Studie des Bündnisses gegen Cybermobbing. Die Zahlen steigen weiter, heißt es da. Und an den Schulen würden viele Lehrer nicht wissen, wie sie mit dem Thema umgehen sollen.
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1: Sieht soweit eigentlich recht entspannt aus. Nichts Größeres gemeldet.
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1: Blitzer sind schon im Feierabend. Seht ihr doch noch was? Ihr könnt eine WhatsApp schicken. 0176 1069 und 4x8.
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1: Wetter macht mich heute trantütig, also vor allem der Nachmittag. Am Morgen gab es ja noch Sonne, aber davon hat man heute nachmittags nichts mehr gesehen. Heute Abend auch eher grau und verregnet, aber es wird in der Nacht nicht so kalt. Wir bleiben bei 11 Grad hängen, morgen 16 Grad, dann Sonne und Wolken im Mix.
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1: Warum manche Menschen Geld dafür bezahlen, ein Auto zu zerstören und wo das in Franken geht, das hört ihr gleich noch. Außerdem mein Trauma. Ich bin nämlich zu meinem geparkten Auto gekommen und habe was gesehen, das hat mir gar nicht gefallen. Was da passiert ist, hört ihr in so 10 Minuten. Jetzt geht's los mit Taylor Swift. Energy hat nämlich immer die besten neuen Hits dabei.

0: Das ist hier. Und das nächste Mal, wenn ihr zu eurem geparkten Auto geht, ihr werdet an mich denken. Ja, ich muss lachen, wobei ich eigentlich heulen sollte, weil mein Auto war für ein paar Tage in Nürnberg am Straßenrand geparkt und ich komme da irgendwann hin und sehe, dass irgendjemand einen Schlüssel genommen hat und dieses Auto komplett zerlegt hat, also zerkratzt über beide Türen, Kotflügel auf beiden Seiten, also wirklich richtig heftig, ein Schaden von locker so über 4000 Euro. Und es ist auch kein krasses Auto. Also ich stand da nicht mit irgendeinem AMG oder so. Mareike hat dann aber gesagt, sie ruft mal kurz an und tröstet.
1: Tut mir voll leid mit deinem Auto, das ist echt mies.
0: Was mache ich jetzt am besten drauf? Soll ich ein Pflaster draufkleben, wie damals bei der Maus, als die gebrannt hat? Voll los.
1: Das ist ungefähr, wirklich. Ja, da gibt es einfach keine Worte für diese Menschen und für diese Taten, wirklich.
0: Was wünschen wir so Leuten?
1: Ja, wenn das Problem ist, wenn du dir immer wieder was Schlechtes wünschst, dann kommt das Karma.
0: Oh nein, nicht!
1: Deswegen, also einfach gar nichts. Vielleicht ein bisschen Intelligenz.
0: Ja, gut.
1: Ein bisschen mehr Gehirnzellen.
0: Das ist ein sehr guter Tipp, Mareike. Danke. Und wenn ihr doch sagt, ich wollte schon immer mal ein Auto kaputt machen, dann gibt es da auch eine Möglichkeit, die legal ist. Also lasst die Finger von fremden Autos, hört auf, die zu zerkratzen. Karma findet euch. Ihr könnt stattdessen im Landkreis Forchheim in Neunkirchen am Brand auf einen Recyclinghof. Die verkaufen Carsmash. Also man kann dann sagen, ich zahle 250 Euro. Dafür bekommt ihr ein komplettes Auto, was ihr einfach offiziell ganz legal kaputt machen könnt, okay? Und ich gehe jetzt eine Runde heulen.
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Halbfranken liegt momentan mit einer Erkältung zu Hause. Alle sind krank. Auch Joe hier. Meine Verstärkung ist momentan nicht am Start. Ich versuche weiter die Stellung zu halten. Ich trinke weiter mein Zitronenwasser und hoffe, ich werde nicht krank. Also, wir hören uns morgen wieder ab 15 Uhr. Ich freue mich auf euch alle. Und Teddy Swims jetzt dabei. Energy hat immer die besten neuen Hits.

0: Julia.
1: Um 20 Uhr an diesem Dienstag, an dem wir gleich mit einem ganz speziellen Blick auf Gentleman schauen. Jener Künstler, der ein eigenes Genre für sich entwickelt hat und damit sowohl in Jamaika als auch in Deutschland sehr erfolgreich ist. Das war mal alles gleich. Vorher hören wir jetzt aber noch DJ Gosha mit immer den besten neuen Hits.

Dienstagabend hier bei Energy. Ich bin Julian. Schön, dass ihr mit dabei seid. Jetzt mit einer Combo, die hätte ich jetzt so auch nicht groß erwartet, nämlich Michael Patrick Kelly und Gentleman. Und weil Michael Patrick Kelly im Energy-Universum durchaus bekannt ist, wollte ich euch mal Gentleman vorstellen. Ein wirklich interessanter Künstler. Heißt ursprünglich Tillmann Otto, geboren 74 in Osnabrück und hat ein eigenes Genre für sich erfunden. Und zwar ist es so deutscher Reggae. War als Kind mal mit seinen Eltern auf Jamaika und ist sofort in diese Reggae-Kultur eingetaucht, die ihn gar nicht mehr losgelassen hat. Und ist auch einer der ganz wenigen, der international, auch in Jamaika, für seine Art des Reggaes total beliebt ist und geachtet wird. Er hat schon mit ganz vielen erfolgreichen Künstlern zusammengearbeitet. Shaggy zum Beispiel, Anthony B., aber auch Sean Paul. Also wirklich große, große Künstler. Und ich finde, wenn man so eine eigene Kunst entstehen lässt und auch von den OGs so geachtet wird dafür, dann ist das immer ein ganz großes Zeichen, dass jemand viel richtig macht. Jetzt hat er gesagt, komm, lieber Michael Patrick Kelly, lass mal gemeinsam Musik machen. Und das ist dann das Endergebnis geworden. Gentleman, Michael Patrick Kelly, immer die besten neuen Hits.

Moss Kenner hören wir jetzt hier bei Energy an diesem Dienstagabend. Ich bin Julian, schön, dass ihr mit dabei seid. Moss Kenner, der um sein gutes Aussehen weiß und auch weiß, das gekonnt einzusetzen auf Instagram. Ich sag mal, jeder dritte Post oberkörperfrei. Da spricht der pure Neid aus mir, weil wenn ich so aussehen würde, ich würde es genauso machen. Worshipping the Sun, so heißt ein aktueller Song, hören wir jetzt immer die besten neuen Hits.

0: Immer die besten neuen Hits hier bei Energy, die Imagine Dragons, die auch schon mehrfach gewonnen haben bei den Energy Music Awards, die ja dieses Jahr auch wieder stattfinden in Cannes, in Südfrankreich. 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Wie das Ganze funktioniert, wie ihr dabei sein könnt, das verrate ich euch nach zwei Songs.
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0: Dienstagabend hier bei Energy. Nichts, wirklich nichts in diesem Studio, wenn vor allen Dingen ich darin sitze, schreit nach Glamour oder Star-Appeal. Aber genau darum geht's jetzt. Stars, Glamour, Urlaub und vor allen Dingen um euch.
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0: Immer die besten neuen Hits hört euch hier bei Energy an diesem Dienstagabend. Gleich hören wir Oliver Heldens, der ja auch in diesem Sommer, diesem Spätsommer nochmal richtig abgerissen hat bei Energy. Im August war es bei der Energy Live in Berlin-Kreuzberg und der ist jetzt noch weiterhin auf Tour unterwegs. Wo er sich gerade rumtreibt und was ihn so ausmacht, das verrate ich euch nach den nächsten zwei Songs. Den Anfang macht der Bowser.
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Oliver Heldens haben wir jetzt hier bei Energy aus den Niederlanden von unseren guten Freunden und Nachbarn. Oliver Heldens, der es wirklich in den letzten 10, 12 Jahren wirklich geschafft hat, so eine ganz eigene Form von Deep House / Tech House, Future House zu inszenieren und ist damit so unglaublich erfolgreich. War gerade sowohl in Mexiko, Kanada als auch in den USA vor 3 Wochen und ist jetzt wieder heute in Warschau. Dann geht es weiter in seine Heimat Amsterdam und in Prag spielt er auch noch, wenn er da gerade unterwegs seid, auf dem Weg dorthin, warum auch immer, lohnt sich auf alle Fälle, auch Clubkarten zu bekommen. Große, große Empfehlung von uns. Oliver Heldens, A-E-I-U-U, so sein aktueller Song. Hören wir jetzt immer die besten neuen Hits.

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1: Um 21 Uhr an diesem Dienstag, an dem, ich sag's wie es ist, ich immer noch froh bin, diese Sendung zu haben. Noch würde unser Bundestrainer Jürgen Klopp sagen, denn ihr könnt die bald übernehmen. Mittels des Energy TikTok Castings könnt ihr Moderatorin, Moderator von Energy werden. Wie genau das Ganze geht, das verrate ich euch nach zwei Songs. Tiffany Harris macht den Anfang davon mit immer den besten neuen Hits.

0: Dienstagabend hier bei Energy. Ich bin Julian und ich will mal so eine klassische Party-Konversation nachspielen. Ich sag, hi, ich bin Julian. Ich arbeite beim Radio. Dann kommt immer der gleiche lustige Gag. Du hast ja auch ein totales Radiogesicht. Witzig, bitte nicht mehr machen. Und dann kommt meistens immer, ja, das könnte ich auch total gut. Ich quatsche auch so gerne, ne? Also Radiomoderator kann ja auch irgendwie jeder. Und dann sag ich immer, ja, dann macht's halt besser.
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Ray Dalton hören wir jetzt hier bei Energy, der, er weiß es natürlich nicht, mir eine richtig schöne Abi-Feier beschert hat, denn unser großer Abi-Song war Kent Holders von Macklemore, den er federführend mitgeschrieben hat, back in the days, vor 12, 13 Jahren. Und seit, ich sag mal, der Pandemie ist er eben selbst ein sehr erfolgreicher Solokünstler. Go That High, so sein aktueller Song, immer die besten neuen Hits.

0: Despacito. Immer die besten neuen Hits hört ihr hier bei Energy an diesem Dienstagabend. Ein Dienstag, der ja auch mal jung war. Man möchte früh, Dienstag früh dazu sagen. Tiffany Harris war nämlich heute bei uns bei Energy am Morgen und hat uns verraten, warum es eine absolute Todsünde ist, Scrubs nicht gesehen zu haben und für wen sie jetzt groß, groß voten wird bei den Energy Music Awards 2026. Das alles, dieser kleine Rückblick, dieser schöne Rückblick auf Tiffany Harris heute bei Energy am Morgen, gibt's nach zwei Songs.
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0: Energy ist an bei euch an diesem Feierabend. Ich bin Julian. Dienstag ist es, an dem sie schon hier bei uns zu Besuch war. Tiffany Harris war bei Energy am Morgen mit meiner lieben Kollegin Anna. Die beiden haben gequatscht und Anna musste sich erstmal richtig outen.
1: Krass, Leute. Ich glaube, es wird Zeit für eine Beichte. Ich habe noch nie in meinem ganzen Folge Scrubs.
2: Don't say it!
1: Das gibt's doch nicht. Okay, ich weiß, ihr seid enttäuscht.
3: Früher habe ich schon oft geguckt.
1: Jetzt bin ich ja zu Grey's Anatomy rüber geschwankt.
3: Auch nicht
1: aber
3: geguckt.
1: Nein!
2: Was?
1: Also jetzt gehe ich aber. Jetzt, tschüss!
0: Da muss ich auch wirklich sagen, diese Frustration kann ich teilen. Scrubs, einer der schönsten Serien aller Zeiten, ja auch schon in den Nullerjahren gestartet. Da haben einige Life-Lessons mir an die Hand gegeben. Und dann hat Tiffany Harris auch noch gesagt, für wen sie bei den Energy Music Awards jetzt richtig voten würde.
1: Ich finde, dass es Ray sein muss, weil sie sich so hart, nicht, dass die anderen sich nicht hart durchgekämpft haben oder sowas, aber ich finde, sie hat so einen krassen Impact gemacht, gerade jetzt in den letzten Jahren. Und sie hat einfach jahrelang, ich meine, sie hat das gemacht, was ich gemacht habe. Sie war Songwriterin auf Dance-Songs und hatte dann den Mut, nach dem Ganzen, wo sie in eine Box gesteckt wurde, als Ray ihre eigene Sache zu machen, so, I don't give a was alle sagen und ich mache jetzt mein Ding.
0: Ich finde das so schön, wenn Künstlerinnen, die man ja auch kennt, wie Tiffany Harris, auch eben Fans von anderen großen Künstlerinnen sind. Und das Tolle ist, ihr könnt Tiffany einfach nachmachen. Geht jetzt mal auf energy.de oder auch in die Energy App und votet für Ray bei den diesjährigen Energy Music Awards 2026 und gewinnt eine Reise genau dorthin, nach Cannes, nach Südfrankreich, zu den NMAs, alles auf unsere Kosten. War ein schöner Besuch. Gerne wieder, liebe Tiffany Harris. Let's go.

0: Immer die besten neuen Hits hört euch hier bei Energy gleich im Wortsinn, denn wir hören zum allerersten Mal hier bei mir in der Sendung den ganz neuen Song von Zoe Wees, die wieder da ist. Außerdem Olivia Dean, So Easy to Fall in Love, hören wir jetzt.
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Immer die besten neuen Hits hört ihr hier bei Energy und jetzt wirklich im Wortsinn, denn wir hören zum allerersten Mal hier bei mir in der Sendung den ganz neuen Song von Zoe Wees, die wieder da ist. Zoe Wees, super interessante Künstlerin, kommt ja aus Hamburg, war in Teenagerjahren Backgroundsängerin von Michael Schulte, dann ist sie dem quasi entwachsen, Anfang der Pandemie 2020 kam ihr großer Hit Lose Control raus, beziehungsweise Control, war damit auf einmal international richtig erfolgreich. In den USA ging es ab, Talkshows, ist bei Jimmy Kimmel aufgetreten und ja, jetzt hat man schon länger nichts mehr von ihr so richtig gehört, seit ungefähr einem Jahr würde ich sagen, und jetzt ist sie wieder da, dementsprechend auch sinnvoll ihr aktueller Titel Rise Again. Zoe Wees mit immer den besten neuen Hits.

0: Julia.
1: Um 22 Uhr an diesem Dienstag, und ich gebe es offen zu, vor 6, 7 Jahren hätte mein zynisches Ich rebelliert, ich hätte über diese Nachricht gelacht. Mittlerweile finde ich es richtig schön. In der Schweiz gibt es jetzt ein Amt, wo alle Menschen Briefe hinschreiben können, warum sie glücklich sind. Was aus diesen Briefen werden soll und was hinter der Aktion steckt, das klären wir nach Teddy Swims mit immer den besten neuen Hits.

Dienstagabend hier bei Energy und ich sag's, wie es ist, vor ein paar Jahren, ne? Und da schäme ich mich auch, das zu sagen, hätte der zynische Julian diese Aussage oder diese Meldung wirklich mit Verachtung gelesen, jetzt freue ich mich ganz aufrichtig darüber. Es gibt nämlich wirklich gute Nachrichten aus der Schweiz. In Basel gibt es ein Amt für Positivität. Das Ganze funktioniert als Meldestelle und zwar für Glücksmomente. Hier können Menschen Briefe abgeben und in den Briefen schreiben sie dann über echte Glücksmomente aus ihrem Alltag. Das kann alles Mögliche sein. Die Idee, Meldestellen für Beschwerden, die gibt es ja genug. Also brauchen wir was Schönes und all die Briefe sollen irgendwann dann mal in ein Buch gedruckt werden. Also aus den Briefen, aus diesen schönen Nachrichten soll ein Buch entstehen. Und wie gesagt, früher dachte ich, ja meine Güte, was interessiert mich das Glück des anderen? Jetzt finde ich, in dieser immer grauer werdenden Welt ist das doch einfach ein schöner Anlass, für den es keinen Zynismus bedarf. Eine schöne Nachricht aus der Schweiz. Vielleicht was zum schönen Einschlafen.

James Arthur haben wir jetzt hier bei Energy. Die Briten haben das irgendwie besser drauf als wir Deutschen, dass aus Castingshows echte Superstars werden können. Also klar, One Direction natürlich ein großes Beispiel, aber auch James Arthur. 2012 bei X Factor mitgemacht und gewonnen. Bewegender Typ, so auch schon viel Shit durchgemacht, mit auf der Straße gewesen, Drogensucht und immer irgendwie hat er daraus aber Kunst entstehen lassen, wie es eben große Künstler so tun. Waste My Tears haben wir jetzt immer die besten neuen Hits. Target.

0: Das ist so ein großartiger, großartiger Song nach all den Jahren. Materia, Yasha und Miss Platinum. Lila Wolken. Ey, 2012, die Welt war in Ordnung. Die größte Sorge war, dass Selina aus der 10B nicht zurückschreibt am späten Nachmittag auf ICQ. Und das war irgendwie der Soundtrack dazu. Schöne alte Welt. So, Freunde, fertig jetzt mit der Nostalgie. Schauen wir nach vorne. Gleich verrate ich euch, warum Afrobeat aktuell der meistgehypte oder das meistgehypte Genre ist. Das machen wir nach zwei Songs.
1: Mehr Shows. Mehr spannende Stories. Und noch mehr ihr.
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0: Dienstagabend hier bei Energy, ich bin Julian und durch dieses weltumspannende Netz namens Internet ist es uns einfach geworden, jegliche Musikgenres zu entdecken. Und das, auch wenn man das Internet manchmal verflucht, hat ja auch wirklich sein Schönes.
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0: Afrobeat zum Beispiel, ne, ist so ein großer Hype in den letzten Jahren geworden. Gibt große Künstler wie Burna Boy, Wizkid, Ramon Tams, die wirklich größte Hallen in Sekunden ausverkaufen und deren Einfluss auch in ganz anderen Musikrichtungen zu hören ist. Und deshalb haben wir gesagt, komm Freunde, Energy Stream of the Week, diese Woche Afrobeats und der klingt so.

0: immer die besten neuen Hits hier bei Energy. Gleich erzähle ich die Geschichte von drei Freunden, die sich in Cambridge kennengelernt haben vor 12 Jahren, klassische Musik studiert haben und mittlerweile eine der größten Acts im Bereich EDM sind. Um welche Band es sich handelt, verrate ich euch nach 2 Songs.
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Clean Bandit haben wir jetzt hier bei Anarchy, die vor 15 Jahren gemeinsam in Cambridge studiert haben, klassische Musik, haben sich getroffen bei irgendwelchen Workshops und meinten, ey, wir verstehen uns ja ziemlich gut, wollen wir nicht mal vielleicht andere Musik machen? So, theoretisch können wir alles, praktisch lassen wir EDM versuchen. Das ist derartig gut aufgegangen, also das, was Sie jetzt hören, mit Company, immer die beste.

Julia. 23 Uhr an diesem Dienstag, es ist spät geworden, umso mehr freue ich mich, dass ihr noch mit dabei seid. Hoffe, der Dienstag war für euch ein gelungener. Lasst uns jetzt die letzte Stunde noch ganz entspannt gemeinsam ausklingen. Den Anfang macht Flo mit immer den besten neuen Hits.

0: Dienstagabend hier bei Energy. Nichts, wirklich nichts in diesem Studio, wenn vor allen Dingen ich darin sitze, schreit nach Glamour oder Star-Appeal. Aber genau darum geht's jetzt. Stars, Glamour, Urlaub und vor allen Dingen um euch.
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Dienstagnacht hier bei Energy. Ich hoffe, es geht euch gut. Jetzt mit Nico Santos Classic. Nico Santos ist gerade wieder omnipräsent, auch bei The Voice of Germany als Juror. Und ich kann gar nicht singen, aber wenn ich singen könnte und alle vier würden sich umdrehen, ich wüsste, Nico Santos wäre mein Mann. Irgendwie, finde ich, hat er so den Vibe, dass es immer gut mit ihm ist, Zeit zu verbringen. Er kennt sich musikalisch aus, kann gut singen und eben zusätzlich der Mensch-Faktor. Classic, so sein aktueller Song, hören wir jetzt immer die besten neuen.

0: Immer die besten neuen Hits hier bei Energy. Gleich mit Somber. Außerdem macht Gentleman gemeinsam mit Michael Patrick Kelly gleich den Anfang.
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0: Energy ist an bei euch an diesem Feierabend. Ich bin Julian. Dienstag ist es, an dem sie schon hier bei uns zu Besuch war. Tiffany Harris war bei Energy am Morgen mit meiner lieben Kollegin Anna. Die beiden haben gequatscht und Anna musste sich erstmal richtig outen.
1: Krass, Leute. Ich glaube, es wird Zeit für eine Beichte. Ich habe noch nie in meinem ganzen Folge Scrubs.
2: Don't say it!
3: Das gibt's doch nicht.
1: Okay, ich weiß, ihr seid enttäuscht. Hey,
3: früher habe ich schon oft geguckt.
1: Jetzt bin ich ja zu Grey's Anatomy rüber geschwankt.
3: Auch nicht geguckt.
1: Nein!
2: Was?
1: Also jetzt gehe ich aber. Jetzt tschüss!
0: Da muss ich auch wirklich sagen, diese Frustration kann ich teilen. Scrubs, einer der schönsten Serien aller Zeiten, ja auch schon in den Nullerjahren gestartet, haben einige Life-Lessons mir an die Hand gegeben. Und dann hat Tiffany Harris auch noch gesagt, für wen sie bei den Energy Music Awards jetzt richtig voten würde.
1: Ich finde, dass es Ray sein muss, weil sie sich so hart, nicht, dass die anderen sich nicht hart durchgekämpft haben oder sowas, aber ich finde, sie hat so einen krassen Impact gemacht, gerade jetzt in den letzten Jahren. Und sie hat einfach jahrelang, ich meine, sie hat das gemacht, was ich gemacht habe. Sie war Songwriterin auf Dance-Songs und hatte dann den Mut, nach dem Ganzen, wo sie in eine Box gesteckt wurde, als Ray ihre eigene Sache zu machen, so, I don't give a was alle sagen und ich mache jetzt mein Ding.
3: Baby, where the hell is my husband?
1: Oh,
3: my second is so long.
1: Yeah.
0: Ich finde das so schön, wenn Künstlerinnen, die man ja auch kennt, wie Tiffany Harris, auch eben Fans von anderen großen Künstlerinnen sind. Und das Tolle ist, ihr könnt Tiffany einfach nachmachen. 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War ein schöner Besuch. Gerne wieder, liebe Tiffany Harris.

0: die besten neuen Hits hört ihr hier bei Energy. Gleich mit den Sugar Babes für euch. Außerdem der Bowser und Felix Jähn macht den Anfang.
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Es ist spät geworden hier bei Energy an diesem Dienstagabend, so spät, dass ich raus bin für heute. Ich habe Feierabend, schön, dass ihr mit dabei wart. Ihr hört mich, wenn ihr denn so wollt, morgen wieder ab 20 Uhr bin ich für euch da. Bis dahin, lasst der Energy durchlaufen. Ich verabschiede mich jetzt mit den Sugar Babes und Ghost und sage Ciao. Ich bin

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